0: Temperaturen liegen zwischen 16 und 3 Grad. Am Tag dann viel Sonne, später kommen im Nordwesten Wolken dazu und es kann zum Teil starke Gewitter geben. Teilweise auch Unwettergefahr mit Starkregen, Hagel und Sturmböen. Dazu wird es insgesamt heiß mit 20 bis 33 Grad. Es ist 2.03 Uhr.
1: Die junge Nacht hier. Wir schauen auf die Straßen. 5 Meldungen A4 Köln Richtung Aachen ist gesperrt zwischen Elsdorf und Merzenich wegen Bauarbeiten bis 5. A45 Gießen Richtung Aschaffenburg ist zwischen Wölfersheim und Florstadt wegen Bergungsarbeiten zu. A66 Frankfurt Richtung Fulda, da ist der Tunnel Neuhof wegen Reparaturarbeiten zu bis 5. Eine Umleitung über die U47 ist eingerichtet. A71 Richtung Sangerhausen zwischen Obershof und Gräfenroda ist dazu wegen Wartungsarbeiten bis ca. 6. Und die A72 Plauen Richtung Zwickau ist zwischen Zwickau West und Ost nach einem Unfall zu.
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1: Wir wissen alle, in Las Vegas regiert der Wahnsinn und jetzt erst recht, weil da einfach BTS am Abreißen sind. Wow, ihre Welttournee ist am Laufen und anscheinend haben sie die USA fest im Griff. Schauen wir doch mal darüber, wie die das da so machen und worauf man sich eventuell freuen könnte, wenn die auch mal hier in der Gegend sind. Der Kotter hier, hi.
3: Hallo.

0: Hey, die junge Nacht hier, 2.14 Uhr. BTS sind auf Welttournee. Und was da die gerade so auf ihrer Arirang-Tour abziehen,
1: ist schon ein bisschen crazy.
0: 4 ausverkaufte Shows in Las Vegas. Und Claudi Franzen aus dem Junge Nacht-Team sagt, das ist nicht mehr normal, was da abgeht. Claudi, was geht da ab?
2: Hi, also du kommst an BTS einfach nicht vorbei, wenn du gerade in Las Vegas bist. Die haben da ein richtiges City-Festival aufgefahren, also zum Beispiel Hotelzimmer im BTS-Style. Es gibt Kooperationen mit Lebensmittel- und Getränkeherstellern. Sogar die Wahrzeichen und der ganze Las Vegas-Trip werden bis zum Wochenende in BTS-Farben getaucht. Also alles in Rot, wie das Album Arirang. Wahnsinn.
0: Eine komplette Übernahme. Ne?
2: Die kriegen nächste Woche, und da bin ich jetzt echt ein bisschen jealous, sogar ihre eigenen Kekse.
0: Wie werden ihre Kekse?
2: Purple Pancake Oreos in lila, also mit so lila Waffeln. Und die sind inspiriert von südkoreanischem Streetfood. Da gibt es nämlich so Pancakes, die heißen Hot Dogs. Und ja, die Kekse droppen im Juni einfach in 80 Ländern. Am Montag soll es schon so ein Online-Presale geben, aber bei uns in Deutschland jetzt wirklich im Verkauf wohl erst im August, habe ich gelesen.
0: Ach du, sich die eine oder andere Elterngruppe hat für das Stadtfest in Gernsbach sicher auch ein paar Kekse gebacken. Sag ich jetzt einfach mal. Die junge Nacht.

0: lange Nacht hier.
1: Ich hoffe, ihr habt einen entspannten. Ich soll auf jeden Fall liebe Grüße ausrichten. Erstmal an alle Nachtschichtler und erst recht an die armen Bäcker. Die müssen kommende Nacht nochmal ran. Ja, haltet gut durch, Jungs. Sagt Tobi aus der Backstube. Und der muss es ja wohl wissen, oder? Ja, richtig. Gerade die Leute, die am Wochenende nochmal ran müssen, damit alle anderen irgendwie ihre Brötchen haben oder von A nach B kommen können oder die einfach so arbeiten müssen, von Freitag auf Samstag nochmal so rein. Haltet durch. Es wird auch nochmal so richtig schön warm. Vielleicht jetzt nicht über den Sonntag hinweg und dann die nächsten Tage. Aber es wird auf jeden Fall nochmal richtig Sommer. Genießt so ein bisschen den Tag, wenn ihr könnt. Und wenn es hinter der Backstube ist, draußen nochmal eine Tafelweise. Einfach mal gönnen. Sagt er so einfach. Power Monkey und Russie.

0: Die junge Nacht hier. 5 Meldungen gibt es um 2:30 am Freitag. A4 Köln Richtung Aachen ist zu zwischen Elsdorf und Merzenich wegen Bauarbeiten noch bis um 5. A45 Gießen Richtung Aschaffenburg ist zwischen Wölfersheim und Florstadt wegen Bergungsarbeiten zu. A66 Frankfurt Richtung Fulda, da ist der Tunnel Neuhof wegen Reparaturarbeiten zu bis um 5. Eine Umleitung ist eingerichtet über die U47. A71 Richtung Sangerhausen ist zwischen Oberhof und Gräfenroda wegen Wartungsarbeiten zu bis ca. 6 Uhr. Und die A72 Plauen Richtung Zwickau ist zwischen Reichenbach und Zwickau West nach einem Unfall zu.
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0: Der King of Queens. Ich glaube, dieses Label bleibt an Kevin James einfach für immer dran. Und eben in der King of Queens ist nicht mehr der King of Queens, schon lange nicht mehr. Auch nicht mehr der ewige Kaufhauskopf. Kevin James, der Schauspieler, ist in seinem neuen Film unterwegs in Italien. Und deswegen heißt der Film auch Solo Mio. Schauen wir mal, ob er Italienisch sprechen kann in dem Film. Schauen wir mal, der Cotta hier. Grazie.

ist die junge Nacht mit einem neuen Song von Noah Kahn. Der ist ja gerade, hat einen wirklich einen guten Lauf, ne? Mit seinen Folk-Rock-Songs, mit seinen fast schon sehr ehrlichen Geständnissen. Er war nicht gut dafür ein Freund. Zu Hause ist immer viel zu kalt. Das waren so die Themen der letzten Songs. Und jetzt kommt ein Song, da redet er dafür, dass es nicht immer einfach ist mit ihm. Wie meint er das? Er kann sich nicht so gut öffnen anderen gegenüber. Und hält andere eher von sich weg. So. Aber zeigt ihnen hinten durch hin und wieder dann Türen zu sich, durch die sie durchgehen und ihn dadurch erreichen können. Aber ist halt nicht einfach. Aber zumindest weiß er es selber. Das ist sein neuer Song. Er heißt passend Doors. Hier in der Jungnacht 2:40 Uhr.

0: Manchmal ist es wirklich hart, ne, wenn man als Schauspieler bekannt ist für bestimmte Rollen. Ne, wie Kevin James. Der ist der Kaufhauskopf, der ist der King of Queens. Ja, der ist schon viel mehr. Der hat wahnsinnig viele Filme gedreht bisher und jetzt hat er einen neuen draußen.
1: Buonasera, Signore.
2: Hey, es gibt leider eine kleine Änderung wegen meiner Reservierung.
0: Jawohl, da ist er in Italien unterwegs. Der Film heißt Solo Mio. Ich allein. Marcel Emmel aus dem Junge Nacht-Team. Welche Reservierung muss da geändert werden?
3: Ja, seine kompletten Flitterwochen. Ey, Matt, also den Kevin James da spielt, der wollte eigentlich eine große Hochzeit in Bella Italia. Nur haut ihm seine Bella Braut ab.
2: Was ist hier los?
4: Sie war gerade noch hier und dann war sie weg.
5: An ihrer Stelle würde ich das gesamte Paket allein genießen.
2: Allein auf Hochzeitsreise?
5: Hochzeitsreise, Urlaub, nennen Sie es, wie Sie wollen.
3: Und das macht Matt jetzt eben alles alleine. Solo Mio, romantisches Italien samt Ed Sheeran-Konzert.
0: Okay, ist das der Film, für den Kevin James da allein beim Super Bowl im Stadion saß, oder was?
3: Ja, genau das ist ja es. Im Smoking saß er da mit dem Brautstrauß völlig alleine auf der Tribüne. Das war ein ganz trauriges Bild, aber eben natürlich ein super Marketing-Gag. Leider für mich witziger als der Film.
0: Zumindest ein Highlight. Nee, wirklich jetzt?
3: Ja, also in den USA wird er total abgefeiert, das sage ich dazu. Mir war es einfach zu klamaukig, zu dünn. Was funktioniert? Dieses tollpatschige Kevin James-Gestolper.
6: Wie ist Ihr Name?
2: Matt, und Sie sind Café del Sole.
6: Nein, ich weiß.
2: Ich habe nur versucht, witzig zu sein.
6: Okay, versuchen Sie es weiter.
3: Also fürs Kevin James Fanherz ist das sicherlich was. Ansonsten wird wirklich jedes Italien-Klischee tot geritten. Ey, Kevin James singt Nessun Dorma mit Andrea Bocelli, der eine Nebenrolle hat. Mir hat wirklich nur noch der Papst gefehlt, der irgendwie Giotto fressend im Ferrari vorfährt.
0: Ja gut, der wäre ja Hotdog fressend vorgefahren, ist ja Ami mittlerweile. Egal, sagen wir jetzt No zu Solo Mio oder was?
3: Also beim Trailer hätte ich noch gesagt Sie, jetzt nach dem Film aber eher Jein. Mit 97 Minuten ist das halt eine sehr, sehr seichte, snackable Rom-Com.
0: Nachdem Kevin James ja jahrelang versucht hat, auch ernsthaftere Rollen zu machen, ist er jetzt wieder zurück mit Klamauk. Solo Mio gibt's jetzt im Kino. Die Junge nach dir.

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1: Um 3 Uhr mit Cedric Bies. Iran widerspricht Berichten, wonach es eine Annäherung mit den USA gegeben hat. Westliche Medien hatten das gemeldet. Es gebe keine Einigung auf ein neues Abkommen. Dazu Informationen aus der Nachrichtenredaktion von Klaus Reginek.
2: Die Klarstellung kam von der iranischen Nachrichtenagentur Tasnim. Die steht den Revolutionsgarden im Iran nahe. Demnach seien die Berichte westlicher Medien falsch, dass ein Abkommen bereits abgeschlossen sei. Das US-Nachrichtenportal Axios hatte unter Berufung auf US-Beamte berichtet, die Waffenruhe werde verlängert und es sollten Gespräche über das iranische Atomprogramm aufgenommen werden. Tatsächlich aber gehen die USA inzwischen weiter gegen den iranischen Ölhandel vor. US-Finanzminister Bessent kündigte neue Sanktionen gegen 8 Tankschiffe und 15 Unternehmen an.
1: Israel beendet die Zusammenarbeit mit UN-Generalsekretär Guterres. Der Kontakt zu seinem Büro soll bis zum Ende von Guterres' Amtszeit abgebrochen werden, hat Israels Botschafter bei den Vereinten Nationen gesagt. Grund sind Aussagen des Generalsekretärs. Guterres wirft Israel vor, sexualisierte Gewalt gegen palästinensische Häftlinge in Gefängnissen einzusetzen. Israel streitet das ab und nennt die Vorwürfe ungeheuerlich. Nach dem Unglück bei einer Verpackungsfirma in den USA sind 6 der 9 vermissten Arbeiter tot geborgen worden. Das meldet die Feuerwehr. Die Zahl der bestätigten Todesopfer steigt damit auf 8. Allerdings hatte die Feuerwehr schon vorher gesagt, dass sie nicht mehr damit rechnet, noch Überlebende zu finden. Am Dienstag war auf dem Gelände der Firma ein riesiger Tank mit Weißlauge aufgerissen. Die Deutsche Telekom hat sich mit der Gewerkschaft Verdi auf einen neuen Tarifvertrag geeinigt. Der gilt für rund 60.000 Mitarbeitende. Die Telekom verzichtet auf betriebsbedingte Kündigungen bis Ende 2028. Außerdem werden die Löhne und Gehälter stufenweise angehoben. Bei der WM-Vorbereitung der deutschen Fußballnationalmannschaft in Herzogenaurach bleibt Torwart Manuel Neuer das bestimmende Thema. Am ersten Mannschaftstraining hatte er gestern nicht teilgenommen. Sportreporterin Anne van Eickels berichtet.
3: Bisher war Manuel Neuer bei der WM-Vorbereitung in Herzogenaurach kaum zu sehen. Der verletzte Torhüter drehte alleine seine Runden noch vor dem Mannschaftstraining. Wie es heute ist, kann man nur spekulieren. Denn bei der Einheit auf dem Platz neben dem Teamcamp darf keiner zuschauen. Große Planen schützen die Nationalspieler vor neugierigen Blicken. Während Kapitän Joshua Kimmich am Mittag die Fragen der Journalisten beantworten wird, ist Manuel Neuer unterwegs zur Autogrammstunde bei den Fans. Sein erster öffentlicher Auftritt als alte, neue Nummer 1.
1: Das Wetter, den Rest der Nacht ist es in Deutschland klar und die Temperaturen liegen zwischen 16 und 3 Grad. Am Tag gibt es dann viel Sonne, später kommen im Nordwesten Wolken dazu und es kann starke Gewitter geben. Teilweise gibt es auch Unwettergefahr mit Starkregen, Hagel und Sturmböen. Dazu bleibt es heiß mit 20 bis maximal 33 Grad. Es ist 3.03 Uhr.
4: Die junge Nacht hier. 5 Meldungen. A4 Köln Richtung Aachen ist zwischen Elsdorf und Merzenich wegen Bauarbeiten bis um 5 zu. A45 Gießen Richtung Aschaffenburg ist gesperrt zwischen Wölfersheim und Florstadt wegen Bergungsarbeiten. A66 Frankfurt Richtung Fulda, da ist der Tunnel Neuhof wegen Reparaturarbeiten bis 5 Uhr zu. Eine Umleitung führt über die U47. A71 Richtung Sangerhausen ist zwischen Oberhof und Gräfenroda zu wegen Wartungsarbeiten bis ca. 6. Und die A72 Plauen Richtung Zwickau ist zwischen Reichenbach und Zwickau West zu nach einem Unfall.
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4: Der Prinz ist zurück. Und er tritt zurück. Lukas Podolski hat ja sein Ende des Profifußballs angekündigt. Also er wird nicht mehr spielen. Was, der spielt noch? Ja, der hat in Polen, in seiner Geburtsstadt tatsächlich gespielt und den Verein auch gekauft. Also jetzt hört er ganz auf. Passend dazu gibt es eine neue Doku. Und was uns da drin erwartet, hört er in dieser halben Stunde. Der Kotaro, du hier. Ich grüße euch. Oh boy.

0: hören. Weltpremiere im Rhein-Energiestadion in Köln. Mittwochabend. Es wurde nicht gekickt. Nein, stattdessen wurde der Prinz abgefeiert. Lukas Podolski. Nächste Woche, da kommt seine Netflix-Doku.
1: Poldi.
0: Claudia Franzen aus dem Junge Nachtteam sagt, die Premiere, die war schon mal nice. Wie muss ich mir das vorstellen? Eine Filmpremiere in einem Fußballstadion? Hä?
2: Ja, also die Gäste saßen tatsächlich alle auf der Nordtribüne, haben dann so Richtung Rasen geguckt. Und da war dann an der Bande wirklich eine gigantische Leinwand aufgebaut, auf der die Doku lief. Und es wurde auch ein bisschen emotional. Lukas Podolski hatte seine Familie eingeladen, seine Schwester war da, sein Papa. Insgesamt waren irgendwie 500 Leute da, darunter auch Oliver Pocher, Kamrat, Fans in Trikots mit der Rückennummer 10.
0: Ja, gerade für Lukas Podolski ist es ja auch wirklich mehr als nur ein Stadion. Ne?
2: Klar, also hier hat quasi alles angefangen und daran erinnert er sich natürlich auch noch sehr gut.
3: Ja, was schön ist, hier wo alles angefangen hat, ich kann mich noch erinnern, der Weg genau hier, wo wir hier stehen, kam ich runter auf den Parkplatz und dann ging es in die Katakomben rein. Und hier quasi das auch zu beenden, weil ich ja vor kurzem auch so quasi meine Karriere beendet habe. Und schön wieder hier zu sein.
0: Ja, so eine Karriere, die hat ja auch durchaus Licht und Schatten. Ne? Licht auf der einen Seite, die Galionsfigur des kölschen Fußballs, Lukas Podolski, und auf der Tribüne Oliver Pocher. In der Doku geht es um seine ganze Karriere. Also die von Poldi kommt nächste Woche raus. Und Kamrat, der war nicht nur bei der Premiere der Doku dabei, sondern jetzt auch hier in der Jungnacht.

0: Junge Nacht hier, 3.19 Uhr ist es. Nicht nur Comedian ist er, Abdulkader Şahin. Manchmal ist er auch politischer Kommentator. Manchmal sagt er auch ganz deutlich seine ernsthafte Meinung. Und er engagiert sich auch noch ehrenamtlich, hauptsächlich mit jungen Männern, unter anderem zur Extremismusprävention.
1: Und das Ding ist, ich mache diese Workshops, ich führe so voll das Doppelleben dadurch. So, auch die Kunst, irgendwie fusioniert alles bei mir die letzten Jahre ineinander. So, ich bin in Hamburg in den dicksten Theaterhäusern und spiele dort die dicksten Shows und hast du nicht gesehen. Und dann gehe ich so runter von der Bühne in mein Auto rein, höre Radio, rauche meine Zigarette, will so friedlich nach Hause fahren, so auf korrekter, weißt du, integriert und so. Und dann bist du so nachts unterwegs, Alter, oder auch hier in NRW, Alter, ich will einfach nur nach Hause. Und dann kommst du an dieser roten Ampel, vor dir ist eine scheiß Kiste, wir warten beide, Ampel wird grün, er fährt nicht. So, und ich denke mir, ey, ruhig bleiben, alles gut. In der Ruhe liegt der Schwanz oder wie das heißt, weißt du, keine Ahnung. Immer schön entspannt bleiben, das wird schon, ne? Der fährt gleich los. Und ich merke so, wie ich immer aggressiver werde. Weißt du, ich meine, weil es schon unverschämt nachts, Alter. Weißt du, gar nichts. Du willst dich verarschen. So grünes Licht ist grell, Bruder. Grell, Bruder, fahr. Bist du am Handy oder was? Ich werde so zum Deutschen, Alter. Ich will es kontrollieren. So Kontrolleur geworden auf einmal. Bulle. Ja, und dann platzt er irgendwann aus mir raus, weißt du. Dann sage ich so, ich hupe nicht, weil das verstößt ja gegen die Straßenverkehrsordnung. Ich sage dann ganz höflich, fahr, du Bastard! Grüner wird's nicht! Und am nächsten Morgen gebe ich dann an der Schule so einen Workshop, wie man gewaltfrei kommunizieren kann. Das ist einfach.

0: Die junge Nacht hier mit 5 Meldungen um 3:30. Die A4 Köln Richtung Aachen ist zu zwischen Elsdorf und Merzenich wegen Bauarbeiten bis um 5. A45 Gießen Richtung Aschaffenburg ist zu zwischen Wölfersheim und Florstadt wegen Bergungsarbeiten. A66 Frankfurt Richtung Fulda, da ist der Tunnel Neuhof wegen Reparaturarbeiten bis um 5 Uhr zu. Eine Umleitung ist eingerichtet über die U47. A71 Richtung Sangerhausen ist zwischen Oberhof und Gräfenroda zu wegen Wartungsarbeiten bis ca. 6 Uhr. Und die A72 Plauen Richtung Zwickau ist zwischen Reichenbach und Zwickau West nach einem Unfall zu.
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0: Ey, wir machen es gediegen und wir machen es mit ein bisschen mehr Schwung rein in dieser halben Stunde. Zum Beispiel Teddy Swims und seinem Mr. Know-It-All, der ist also ein bisschen was ruhiger. Und dann hätten wir noch Tame Impala und Jenny. Das geht dann schon eher Richtung Wochenende und Disco, liebe Freunde. D-I-S-C-O. K-O-T-T-A ist mein Name. Hi.

Er hätte auch den Super Bowl spielen können, sage ich mal. Aber Teddy Swims hat sich dann doch gegen Football, American Football entschieden und wurde dann zum Sänger. Ja gut, er hat in der Highschool Football gespielt und dann war er in Theaterkursen. Hier ist er jetzt in der Jugendnacht mit Mr. Know-It-All. 3:36 Uhr.

spektakulär ist er auf jeden Fall geworden. Der Remix von Dracula von Tame Impala, dem Bandprojekt von Kevin Parker, mit Jennie von Blackpink. Und zwar so spektakulär, dass Tame Impala zum ersten Mal mit einem Song in den US-Top 10 gelandet sind. Auf Platz 10. Manche sagen, ja, weil halt Jennie dabei war. Der Song ist so schon ganz cool. Ja, aber es war halt nicht Jennie dabei, jetzt ist sie. Übrigens, der Song ist entstanden daraus, weil eigentlich Kevin Parker nur zwei Songzeilen hatte, nämlich Run from the Sun like Dracula, also dieses Renn von der Sonne weg wie Dracula, und In the End, I hope it's you and me. Also am Ende hoffe ich, dass du und ich es sind, was auch es immer bedeutet, aber ne? Und dann hat er die beiden kombiniert und hat daraus eben diesen Song gemacht. Manchmal ist es aber, weil er diese beiden Zeilen so geil fand. Ob der Song dann schwierig zu machen war, ist eine andere Frage. Aber man musste es durchziehen. Die junge Nacht hier, 3:47 Uhr.

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1: Um 4 Uhr mit Cedric Bies. Ein 21-Jähriger ist in Österreich wegen Anschlagsplänen auf ein Taylor Swift-Konzert schuldig gesprochen worden. Das Gericht hat ihn zu 15 Jahren Haft verurteilt. Oliver Schosch berichtet.
2: Das Gericht sah es als erwiesen an, dass er einen Terroranschlag geplant hatte. Es sollte am 9. August 2024 im Wiener Ernst-Happel-Stadion stattfinden, doch es wurde zuvor abgesagt. Behran A. hatte diesen Anschlagsplan von Anfang an gestanden. Die Beweislage war erdrückend. Die Ermittler fanden Sprengstoffmaterialien, Bombenbauanleitungen und Chats mit IS-Mitgliedern. Behran A. wurde aber auch wegen Beihilfe an einem Mordversuch ein knappes halbes Jahr vor dem Taylor Swift-Konzert schuldig gesprochen. Diesen Tatvorwurf hatte er im Prozess bestritten.
1: In Rumänien hat eine Drohne ein Hochhaus in der Nähe der ukrainischen Grenze getroffen. Der Einschlag hat einen Brand im 10. Stock des Hauses ausgelöst. 2 Menschen wurden leicht verletzt, meldet das Innenministerium. Woher die Drohne kam, ist noch unklar. Kurz vorher wurde eine Drohne ohne Sprengladung in einem rumänischen Ort 700 Kilometer entfernt entdeckt. Rumänien ist EU- und NATO-Mitglied. Russland greift das Nachbarland Ukraine immer wieder mit Drohnen an. Dabei gab es auch schon Fälle, bei denen Drohnen den Luftraum von NATO-Staaten verletzt haben. Die USA verhängen neue Sanktionen gegen den iranischen Ölhandel. Das hat Finanzminister Bessent angekündigt. Betroffen sind 8 Schiffe, die iranisches Rohöl und Erdölprodukte auf die Weltmärkte transportieren. Außerdem gibt es Strafmaßnahmen gegen 15 weitere Unternehmen, darunter Firmen in Hongkong und Dubai. Bessent hat gesagt, man werde der iranischen Regierung nicht erlauben, ihre Öleinnahmen zu nutzen, um die eigenen militärischen Fähigkeiten zu erhöhen. Berichte, wonach es eine Annäherung zwischen USA und Iran gab, hat Iran zurückgewiesen. Nirgendwo in der EU arbeiten so viele Menschen auch am Wochenende wie in Griechenland. Das zeigen aktuelle Zahlen der Statistikbehörde Eurostat. Demnach macht das in Griechenland jede und jeder Dritte. Moritz Pompel berichtet aus Athen.
3: In Deutschland ist es nur rund jeder Sechste. Die Hauptgründe dafür? Besonders viele Griechinnen und Griechen arbeiten im Tourismussektor. Samstag und Sonntag gehören also zu den normalen Arbeitstagen. Das Gleiche gilt für einen weiteren großen Beschäftigungssektor in Griechenland, die Landwirtschaft. 2024 hat die wirtschaftsliberale und konservative Regierung von Ministerpräsident Mitsotakis zudem gesetzlich die Möglichkeit zur 6-Tage-Woche geschaffen. In bestimmten Branchen, die zum Beispiel rund um die Uhr arbeiten, können Beschäftigte gegen mehr Lohn einen 6. Tag in der Woche arbeiten.
1: Das Wetter. Zum Morgen hin ist es in Deutschland klar und die Temperaturen liegen zwischen 16 Grad im Rheinland und bis 3 Grad im östlichen Mittelgebirge. Am Tag dann viel Sonne, später kommen im Nordwesten Wolken dazu und es kann starke Gewitter geben. Teilweise gibt es auch Unwettergefahr mit Starkregen, Hagel oder Sturmböen. Dazu wird es heiß mit 20 bis 33 Grad. Es ist 4.03 Uhr.
4: Die junge Nacht hier, es ist kurz nach 4. 6 Meldungen gibt's. A4 Köln Richtung Aachen ist gesperrt zwischen Elsdorf und Merzenich wegen Bauarbeiten. Noch bis um 5. A45 Gießen Richtung Aschaffenburg ist zu zwischen Wölfersheim und Florstadt wegen Bergungsarbeiten. A66 Frankfurt Richtung Fulda, da ist der Tunnel Neuhof zu wegen Reparaturarbeiten. Noch bis um 5. Eine Umleitung geht über die U47. Die A71 Richtung Sangerhausen ist zwischen Oberhof und Gräfenroda gesperrt bis ca. 6 Uhr wegen Wartungsarbeiten. Die A72 Plauen Richtung Zwickau ist zwischen Reichenbach und Zwickau West nach wie vor zu wegen einem Unfall. Und die A94 Passau Richtung München, da ist die linke Spur zu zwischen Neuötting und Tögingen.
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4: Ja, einen ganz fantastischen Freitag zusammen. Wie schaut's aus? Wie treibt ihr euch rum? Was steht heute an und was habt ihr vor? WhatsApp 0221 567 89 111. In dieser halben Stunde habe ich die neue von Olivia Rodrigo für euch. Drop Dead. Klingt ein bisschen unfreundlich, ist aber ein schöner Song. Kotaro, du hier. Ziemlich genau das.

0: ist ja schön.
1: Aber auch so ein bisschen ein kleiner Downer. Tom und Elm mit Another Love. Another Love.
0: Deswegen haben wir The Bowser hier aus Norwegen, um die Stimmung wieder ein bisschen nach oben zu treiben. Das ist Magnetic in der Jungnacht. 4:13 Uhr.

Der Sheeran sagt hier in der Jung nach 4.19 Uhr haben wir's. Und erstmal ganz viel Liebe geht raus an Kai. Er hat geschrieben, WhatsApp 0221 567 89111. Der hat Frühschicht das ganze Wochenende durch. Ich weiß, irgendeiner muss es machen, aber Kai, ach du Armer. Halt durch, bitteschön. Bei Florian sieht es noch ein bisschen besser aus. Der hat geschrieben, er ist auf dem Weg zur Arbeit. Und er freut sich bereits auf den Feierabend an diesem Freitag. Denn dann fährt er nämlich mit seinem besten Freund nach Holland zum Leukermeer. Oh, lecker. Dort werden wir ein paar leckere Cocktails, Stichwort, und kühles Bier trinken und das Wetter genießen. Ja, fantastischer Plan, Flo. Und ja, du hast es auf jeden Fall besser erwischt, du und dein Kumpel. Wir wollen nächstes Wochenende an den Netherlands. Und rat mal, wann das Wetter wieder richtig scheiße werden soll. Mann, ey. Gut, ist es noch eine Woche hin? Wir wissen es nicht. Aber ich hatte mich auch schon ein bisschen auf Strand gefreut. Ich habe da schon wieder irgendwie in die Kartei gelegt. 4.20 Uhr hier.

0: 4.30 Uhr haben wir es gleich. Hier ist die junge Nacht am Freitag mit 4 Meldungen von den Straßen A4. Köln Richtung Aachen ist gesperrt zwischen Elsdorf und Merzenich wegen Bauarbeiten noch bis um 5. A66 Frankfurt Richtung Fulda, da ist der Tunnel Neuhof wegen Reparaturarbeiten zu bis um 5. Eine Umleitung über die U47 ist eingerichtet. A71 Richtung Sangerhausen ist zwischen Oberhof und Gräfenroda wegen Wartungsarbeiten zu bis ca. 6 Uhr. Und die A94 Passau Richtung München zwischen Neuötting und Töging ist da die linke Spur zu.
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0: Wie viele Leute in Social Media am Heulen sind, weil es ein bisschen warm war. Ganz ehrlich, ich finde es total super. Ich komme gut auch mit der Hitze klar. Ja, natürlich, manchmal ist es auch einfach ein bisschen zu heiß, ja. Aber wenn es dann im Urlaub so richtig kackend warm ist, dann beschwert sich niemand. Weil das muss so, oder wie? Hä? Was geht da in den Leuten vor? Warum ist man im Urlaub weniger Hitze aggro? Das ist eine entscheidende Frage, die uns mal aufgekommen ist und wir versuchen sie zu beantworten in dieser halben Stunde um noch nicht mal 5 Uhr an einem Freitagmorgen. Ah, so nämlich, Gotthard Rodür hier, ich grüße euch, hi.

Falls ihr seit Tagen an irgendeiner Aufgabe hängt und ihr kommt nicht weiter und ihr habt das Gefühl, das wird niemals fertig. Oh mein Gott, ich bin der schlechteste Mensch. Ihr seid ihr A nicht und B, das passiert allen. Und C, lasst euch bitte inspirieren von Gracie Abrams. Ne? Die hat für ihr neues Album einen Song aufgenommen namens Hit the Wall. An der Wand hauen. Und sie selber so ein bisschen an die Wand gehauen. Weil sie in einem kreativen Loch feststeckte. Sie und ihr Produzent, die waren so, irgendwie geht das Ganze nicht weiter. Dann hat dieser Produzent so ein bisschen auf dem Klavier herumgeklimpert und dann kam tatsächlich da eine Idee raus. Und das ist dieser Song. Dieser Song ist aus einem kreativen Loch entstanden. Da muss man sich mal so, wow, das Dingen. Hätte ich auch nicht gedacht, ne? Junge Nacht hier, Gracie Abrams.

0: Jung Nacht, 4.47 Uhr gleich. Ey, ne, eigentlich immer, wenn man irgendwo ist im Urlaub und da ist es viel heißer als hier bei uns gerade in Deutschland, sind alle relaxed. Laufen Leute nicht gestresst durch die Straßen und so, oh mein Gott, ist so heiß. Sind so diese Hitzeaggressivität, ne? Die ist da gar nicht so vorhanden. Don aus Köln, der weiß ganz genau, was ich meine.
1: Also ich finde es witzig, weil wenn es hier 24 Grad ist, denke ich mir so, oh mein Gott, ich kann nicht atmen. Ne? Und drüben ist so 35 Grad, ich bin so, wow, wie cool ist das denn?
0: Vicky Merkulow war aus dem Junge Nachtteam. Woran liegt es denn, dass wir die Hitze so anders wahrnehmen, wenn wir im Urlaub sind?
2: Ja, es liegt am Urlaubsmodus. Wir sind so gechillt, machen alles 10-mal langsamer, haben oft keine Termine. Und Benjamin aus Köln glaubt, wichtig ist auch das Mindset.
3: Wenn du irgendwo dich aktiv dieser Hitze committest und irgendwo hinfährst, um quasi mit dieser Hitze sich zu entspannen und so, ne, so ins Wasser gehen kannst oder so, das ist was anderes, als wenn du hier, keine Ahnung, irgendwie so deinen Stress hast.
0: Ja klar, das Mindset. Wir fahren ja extra in den Urlaub, um Hitze zu kriegen.
2: Ja, und hier fühlt sich Hitze ja deutlich belastender an, weil der Alltag einfach weitergeht. Ne? Plus es ist heiß, das sagen dann auch Fachleute aus der Physiologie, also die sich mit dem menschlichen Körper beschäftigen. Ja,
0: Belastung. Aber ich habe ein bisschen das Gefühl, es gibt auch ein paar Dinge, die an andere Länder besser machen, damit die Leute die Hitze besser ertragen. Ne? Also zumindest auf Arbeit. Ne? Spanien, man kennt es, die Siesta zum Beispiel.
2: Ja, das so. Ist in Spanien vor allem ein Ding. Ja, auf jeden Fall. Da sind dann mittags mehrere Stunden viele Läden geschlossen. Man macht so 3 Stunden Mittagspause, da wo es halt am heißesten ist. Und ansonsten kannst du ja auch generell mal überlegen, wie du so im Urlaub tickst, damit du die Hitze besser erträgst.
0: Ja gut, also oberkörperfrei zur Arbeit, schwierig, aber würde vielleicht ja helfen, mehr zu trinken erstmal. Macht man im Urlaub hier meistens auch.
2: Trinken ist sowieso ganz wichtig und abends, man isst ja auch mittags oder abends auch kalte Sachen, ne? Zum Beispiel Gazpacho, so eine kalte Tomatensuppe in Spanien. Kannst auch mal hier einfach gönnen.
0: Ja, so eine Gazpacho oder mein persönlicher Tipp, so eine Tofu-Suppe, Konguksu aus Korea, saugeil für die Hitze.

0: Wie lustlos kann man dazu aufrufen zu tanzen?
1: Lass halt mal tanzen, ne?
0: Stromae, geniales Ding immer noch. Hier in der Jungen Nacht 456. Das komplette Gegenteil hiervon, von diesem Mindset, sind die Menschen, die euch reinbringen in diesen Freitag. Das blühende Leben bei 1 Live, bei Das Ding, bei Fritz, bei MDR Sputnik, bei Enjoy, bei Unser Ding und bei UFM. Ich bin der Kotter. Kotaro Dürr, wenn ihr müsst. Und hoffe, ihr kommt gut durch das Wochenende rein und in das Wochenende rein. Macht das Sinn? Ich weiß es nicht. Bis bald.

0: für euch Glockenbach und Sam Harper. Lost.
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1: Die UFM Good Morning Show. Kurz nach 6:30, einen wunderschönen guten Morgen
2: guten
1: hier
2: Morgen.
1: Bei uns im UFM.
2: Ja, ein letztes Mal von uns beiden, Timo Keller und Leni Eckstein hier. Hallöchen.
1: Ja, guten Morgen. Ja, ab Montag gibt es kein UFM mehr. Jetzt ist irgendwie ganz komisch, das auszusprechen. Ne? Wir schlafen so ein bisschen länger und sind dann bei Das Ding. Ja, so heißen wir ab Montag. Da sind Timo und ich dann am Nachmittag für euch da.
2: Wir haben uns aber gedacht, wir wollen heute einfach nochmal Danke sagen. Also an alle, die uns hören oder die uns bisher gehört haben. Vielleicht ja auch die letzten 22 Jahre UFM einfach. Mein Plan ist, wir machen das einfach heute mal namentlich. Also wirklich, wir versuchen zumindest jeden Namen nicht zu erwähnen. Also schickt uns gerne euren Namen, wenn ihr uns hört, per WhatsApp 01716553040 und dann sagen wir zusammen Danke und guck mal, wie passend ist das denn jetzt gerade?
1: Oh ja, also alle Farben.
2: Genau, mit Baby Goodbye.

0: Ach, da kann man sich nochmal ganz kurz so umdrehen im Bett, ne, zu dem Song.
1: Ach, ganz entspannt reinstarten in diesen wieder bis zu 30 Grad Freizeit.
0: Ach, wirklich? Guckst du nochmal?
1: Ich guck jetzt nochmal.
0: Ich versuch mal zu überbrücken. Du guckst nochmal. Wir spielen euch Feelgood-Musik zum richtig schön Wachwerden heute Morgen. Ich könnte auch nochmal erzählen, wie ich mal meinen rosafarbenen Radiergummi in der Grundschule verliehen. Hast du schon? Ah, nee, dann mach.
1: Bist du 32 Grad.
0: Wow. Ihr Lieben, Tampa City für diesen Freitagmorgen hier in der UFM Good Morning Show. Das ist Self-Aware.

0: Einen wunderschönen guten Morgen, ihr Lieben. Wir sind Timo Killer, ich bin Leni Eckstein und Hello. Wir freuen uns, dass ihr dabei seid, denn wir haben es vorhin schon mal gesagt und es ist irgendwie ganz komisch, das auszusprechen.
1: Es ist ein komisches Gefühl, aber es ist halt nur mal so.
0: Es ist unsere letzte Sendung hier bei UFM und ab Montag wird hier alles ein bisschen anders, dann heißen wir das Ding.
1: Genau, also die letzte UFM Good Morning Show, die ihr heute Morgen auch erleben werdet, dann gibt's das Ding, dann also uns beide hört ihr dann weiterhin am Nachmittag bei das Ding, aber wir freuen uns, dass ihr heute mit dabei seid.

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3: Ihr Lieben, einen schönen guten Morgen jetzt um 6 Uhr.
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6: Guten Morgen, ich bin Sevilay Sace. Für tausende Swifties ist damals eine Welt zusammengebrochen. Alle Konzerte der Eras Tour von Taylor Swift in Österreich wurden wegen Terrorgefahr abgesagt. Gestern ist deswegen ein 21-Jähriger verurteilt worden. 15 Jahre Haft, unter anderem, weil er einen islamistischen Anschlag geplant haben soll. ARD-Korrespondent Oliver Schosch.
7: Behran A. hatte diesen Anschlagsplan von Anfang an gestanden. Die Beweislage war erdrückend. Die Ermittler fanden Sprengstoffmaterialien, Bombenbauanlagen und Chats mit IS-Mitgliedern. Behran A. wurde aber auch wegen Beihilfe an einem Mordversuch ein knappes halbes Jahr vor dem Taylor Swift-Konzert schuldig gesprochen. Diesen Tatvorwurf hatte er im Prozess bestritten.
6: Gibt es im Iran-Krieg eine Annäherung zwischen den USA und dem Iran? Von US-Vizepräsident Vance heißt es ja, es werden nur noch Details ausgearbeitet. Die iranische Nachrichtenagentur Tasnim meldet, dass es noch keine vorläufige Einigung gibt, was eine Verlängerung der Waffenruhe angeht. Explosion bei Raketenstart am Weltraumbahnhof Cape Canaveral in den USA. Das konnte man auf einem Livestream sehen, genauso auch ein riesiger Feuerball. Milliardär Bezos hat danach gepostet, dass keine Mitarbeiter vermisst werden. Bei dem Test vor dem geplanten vierten Start der New Glenn sollten die Triebwerke gezündet werden, die Rakete aber am Boden bleiben. Schiebedach, verstellbarer Boden und eine ganzjährig nutzbare Rutsche. In Maintal entsteht gerade ein neues Freibad für 41 Millionen Euro. Heute ist die Grundsteinlegung. Und das steht heute noch an. Die Arbeitslosenzahlen werden veröffentlicht. In Berlin wird der Deutsche Filmpreis verliehen. Und ab 20 Uhr bis morgen früh 8 Uhr wird die A66 am Schiersteiner Kreuz komplett gesperrt wegen Bauarbeiten.
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3: Kurz nach 6 Uhr. Schönen guten Morgen auf die B3 Marburg-Gießen. Die ist nach einem Unfall zwischen Marburg-Bahnhofstraße und Marburg-Mitte gesperrt. Hier bitte einmal weit außen rumfahren. Und die B43 immer noch. Hanau Richtung Mülheim. Die ist in Hanau in der Überleitung von der Aschaffenburger Straße zur Leipziger Straße wegen Löscharbeiten gesperrt. Gute Fahrt euch.
8: Heute noch mal richtig heiß. Bis zu 32 Grad sind drin. Es scheint auch meistens die Sonne gegen Abend. Da wird es dann aber schwül und da sind auch einige Schauer und Gewitter möglich.
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8: Guten Morgen, ihr Lieben. 6:02. Kommt gut in diesen Freitag. Wir sind Timo Killer. Ich bin Leni Eckstein.
3: Ja. Und es ist tatsächlich so ein kleines bisschen verrückt. Heute hat unser Wecker das letzte Mal für euch so früh geklingelt.
8: Ach, ja.
3: Das ist schon crazy.
8: Ja, ab Montag schlafen wir ein bisschen länger.
3: Ja.
8: Dann gibt es nach 22 Jahren kein UFM mehr. Also nicht mehr so, wie ihr und wie wir das kennen. Aber ihr hört Timo und mich weiter bei Das Ding vom HR am Nachmittag. So heißen wir dann.
3: Wir haben uns aber gedacht, wir haben das schon mal gesagt, in der letzten Good Morning Show wollen wir noch mal Danke sagen, namentlich. Also wirklich euch allen namentlich einfach mal ein dickes Danke, wenn ihr jeden Morgen mit uns aufgestanden seid oder vielleicht mit uns zur Arbeit gefahren seid. Schickt uns einfach euren Namen per WhatsApp 01716 55 30 40.
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0: Also wenn du dir einen Kaffee einschenkst, dann eine Milch dazu, die schlecht ist. Dann kann, also da ist der Morgen
1: Nein.
0: ja schon mal. Ja,
1: muss ich ist es bröckelig?
0: Ja, und schmeckt auch bröckelig. Kann nur lustiger werden jetzt mit unserer UFM-Comedy.
1: Maria Clara Koppler.
2: Hört euch die mal an, die ist so lustig.
3: Ich hab gerade einen gekifft und ich habe dann versucht, bekifft ein paar Witze zu schreiben. Und ich würde euch gerne mal einen vorlesen. Yo, weiter bin ich noch nicht. Ich habe tatsächlich mit 14 meine allerersten Graserfahrungen gemacht und ich hatte seitdem auch immer ein bisschen Gras unter meinem Bett zu liegen. Und einen Abend habe ich mit meiner Mutter Germany's Next Topmodel geschaut, einfach weil wir uns schlecht fühlen wollten. Ja. Und das Gras hat super krass gerochen. Und natürlich weiß meine Mutter, wie Gras riecht. Ich meine, sie ist Kindergärtnerin in Berlin. Aber sie meinte dann trotzdem so, Maria, was riecht denn hier so? Und ich war so, das ist ein verschimmeltes Brot. Und sie hat es erstmal unkommentiert gelassen. Aber ein paar Tage später ist mir aufgefallen, dass mein Gras weg war. Und sie war viel besser drauf. Und dann habe ich sie drauf angesprochen, was so mein verschimmeltes Brot geraucht. Und sie hat so voll lange über die Frage nachgedacht und war so, chill mal, du Hab sie dann beim Jugendamt angezeigt.
4: 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Yeah.

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0: Roman, Dankeschön fürs Einschalten. Und auch Christian, ganz, ganz, ganz, ganz, ganz lieben Dank fürs Einschalten.
1: Ja, Dankeschön. Wir machen gleich auch nochmal weiter. Timo hat sich ja heute große Ziele gesetzt. Wir sagen allen nochmal Danke, die uns und UFM die letzten 22 Jahre gehört haben. Die letzte UFM Good Morning Show ist das.
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0: Also ich finde, so gehört sich das halt auch einfach. Ne? Wir ziehen um, heißen ab Montag Das Ding. Und ich finde, man kann ruhig mal Tschüss sagen und sich mal bedanken.
1: Ja, doch, machen wir jetzt auch. Ne? Und wir bleiben ja, ihr hört uns bei Das Ding dann am Nachmittag.
0: Deswegen ist es aber auch mega wichtig, dass ihr Montagmorgen mal euer Radio checkt. Das heißt, also, und wir haben einen neuen Namen dann einfach. Und das ist auch richtig so.
1: Ja, macht am besten mal einen Sendersuchlauf am Montag, dann findet ihr uns so ein bisschen einfacher.
0: Ja, das heißt dann Das Ding vom HR. Oder aber ihr hört uns einfach in ARD Sounds. Da kriegt ihr uns direkt immer und auch ganz easy mit dem neuen Namen.
1: Ja,
0: an, ne?
1: Also jetzt machen wir apropos Namen, machen wir weiter zum Danksagen. Wie viel hast du noch vor dir?
0: Also ich bin mir sicher, da kommen bis um 10 Uhr heute in der Show auf jeden Fall noch einige rein. Zum Beispiel haben wir auch den Axel. Dem wollen wir auch nochmal ein ganz, ganz dickes Danke heute
1: Danke,
0: Morgen
1: Axel.
0: Sagen. Und auch Özlem. Dankeschön
1: Danke.
0: Fürs Einschalten.
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0: Guten Morgen, ihr Lieben, heute am Feel Good Friday, der für uns auch so ein bisschen emotional ist. Das ein oder andere Tränchen ist schon geflossen, ne, Timo? Mm. Das ist einfach die letzte USM Good Morning Show.
1: Und wir freuen uns, dass ihr mit uns diesen Morgen, und es ist so ein kleiner Abschied, ne? Ab Montag heißen wir das Ding und wir hören uns dann nachmittags, dass wir das zusammen heute nochmal so ein kleines bisschen feiern.
0: Endlich ausschlafen. Das, immerhin.
1: Wir haben ganz, ganz neue Musik jetzt für euch von Olivia Rodrigo. Das ist Drop Dead.

0: Olivia Rodrigo. Drop Dead für euch hier in der UFM Good Morning Show um 6:30.
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2: Guten Morgen, ich bin Sevilay Sarce. Im Terrorprozess um einen Anschlag auf ein Taylor Swift-Konzert in Wien ist der Angeklagte zu 15 Jahren Haft verurteilt worden. Der 21-jährige Österreicher hatte seinen Anschlagsplan vor Gericht zugegeben. Die USA und der Iran sprechen weiter über ein Ende des Krieges. Wie weit die Verhandlungen sind, ist aber unklar. Die USA sagen, es werde nur noch an Details gearbeitet. Von der iranischen Seite heißt es, es gebe noch keine vorläufige Einigung. Beim Start einer Rakete von Milliardär Bezos in Florida hat es eine Explosion gegeben. Die Rakete war unbemannt. Mitarbeiter von Blue Origin werden keine vermisst. In Maintal wird das Schwimmbad neu gebaut. Heute ist die Grundsteinlegung für das 41 Millionen Euro Projekt. Die Autobahn A66 wird am Schiersteiner Kreuz für heute Nacht in beiden Richtungen gesperrt. In Richtung Frankfurt sogar bis Montag früh. Grund sind Bauarbeiten an dem Autobahnkreuz.
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0: Es ist 6:45 und ihr braucht jetzt schon ein kleines bisschen länger auf der A67 Mönchhof-Dreieck Richtung Darmstadt. Zwischen dem Mönchhof-Dreieck und dem Rüsselsheimer Dreieck, da gibt es gerade 1 Kilometer Stau. Die B3 haben wir noch, Marburg Richtung Gießen. Die ist nach einem Unfall zwischen Marburg Bahnhofstraße und Marburg Mitte gesperrt. 1 Kilometer Stau aktuell. Hier bitte einmal weit außen rumfahren.
4: Ja, heute wieder bis zu 32 Grad. Es wird richtig heiß wieder in Hessen und vor allem sonnig den ganzen Tag über am Abend. Aber da kann es dann ein bisschen zuziehen und da gibt es vereinzelt auch schon Schauer und Gewitter.
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0: Ja, einen schönen Freitagmorgen euch. Heute was ganz Besonderes. Wir holen euch das letzte Mal mit UFM in der Good Morning Show aus dem Bett.
4: Ja, ab Montag sind wir am Nachmittag dann für euch da, Timo und ich. Aber wir haben jetzt für euch das letzte Mal den Good Morning Show Feel Good Boost.
0: Den wir heute auf jeden Fall wirklich extrem gut gebrauchen
4: Absolut.
0: Können. Und er ist auch ein kleines bisschen was Besonderes. Es sind kleine Überraschungen drin aus über 22 Jahren UFM.
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0: Ihr Lieben, es ist 6.45 Uhr und wir stehen heute Morgen ein letztes Mal zusammen mit euch auf.
1: UFM heißt bald das Ding.
2: Ach, wird nochmal eine richtig gute Show. Wir hauen für euch Tickets auch raus für die Nature Bonn.
0: Ja, Paul Kalkbrenner, alle Farben, Felix Jähn, alle sind sie mit dabei.
2: Ja, Wahnsinn. Und ihr auch, wenn ihr heute mal um Tickets abräumt, ist ja klar.
0: Es ist natürlich alles ein bisschen emotionaler heute. Ja, wir sagen ein letztes Mal Good Morning in der UFM Good Morning Show. Ab Juni hört ihr uns beide dann nachmittags bei Das Ding.
2: Ja, aber wir wollen euch heute nochmal Danke sagen. Und zwar, Timo hatte eine tolle Idee, dass wir das namentlich machen.
0: Ja.
2: Jedem und jeder von euch, die uns hören, die uns gehört haben oder die einfach seit 22 Jahren UFM gehört haben, sagen wir nochmal Danke.
0: Also Rosemarie hat zum Beispiel geschrieben. Ja? Die Lara hat auch gesagt, hey, ich höre euch auch. Haben sich heute Morgen schon alle gemeldet. 01716 55 30 40. Macht das gerne weiterhin.
2: Ja, also meldet euch. Wir wollen wirklich in unserem Namen von der UFM Good Morning Show von Timo, von Benne und von mir, Lini, Danke sagen. Schreibt euren Namen per WhatsApp 01716 55 30 40.
0: Und auch so ein kleines bisschen Tschüss wollen wir auch sagen. Sorry, liebe UFM Musikredaktion. Wir machen das jetzt ein.

0: Abend, den kann man sehr genossen. Bye, bye, bye, sagt die UFM in der Good Morning Show. Hi.
1: Heute die letzte UFM Good Morning Show mit uns und mit euch. Schön, dass ihr dabei seid. Gleich Rudy Mantle.
0: Spielen wir euch. Voll ausgespielt, gleich in 1,5 Minuten.
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0: Morgen, ihr Lieben, UFM hier um 6.53 Uhr.
1: Ja, und wenn ihr Bock habt auf krasse Live-Musik, dann haben wir jetzt was für euch.
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0: Ja, man denkt ja eigentlich, Orchester und Pop, das geht gar nicht so zusammen. Aber beim Music Discovery Project, da passt das. Und zwar mega
1: gut. Das ist das HR-Sinfonieorchester. Spielt zusammen in diesem Jahr mit den Mighty Oaks. Das ist die Kombi, von der ihr noch nicht wusstet, also bisher zumindest nicht, dass ihr sie gebraucht habt.
0: Aber da gibt's safe Gänsehaut, ne? Die hatten wir auch in den letzten Jahren dort. Ich habe einige Freunde, die dort waren, die haben gesagt, das war wirklich der absolute Wahnsinn.
1: Das ist wirklich toll. Wir schicken euch morgen in die Jahrhunderthalle in Frankfurt.
0: Einfach anrufen 01716 55 30 40.
1: Und wir machen uns schon so ein kleines bisschen warm. Jetzt mit den Mighty Oaks, das ist Brother.

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2: Guten Morgen, 7 Uhr ist es jetzt.
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0: vom Hessischen Rundfunk.
4: Guten Morgen, ich bin Sevilay Sace. Er wollte mit einer Bombe und Waffen ein Blutbad unter Taylor Swift-Fans in Wien anrichten. Gestern ist deswegen ein 21-jähriger Österreicher verurteilt worden. 15 Jahre Haft. Vor Gericht hat er seinen islamistischen Anschlagsplan gestanden und ihn bereut. Sein Motiv, er wollte berühmt werden. Im August 2024 wurden alle Konzerte der Eras-Tour von Swift in Österreich abgesagt. Israel will nicht mehr mit UN-Generalsekretär Guterres zusammenarbeiten. Man habe genug von ihm. Grund, der Chef der UNO wirft Israel vor, palästinensische Häftlinge zu missbrauchen. Israel bestreitet das. Drohneneinschlag auf NATO-Gebiet. Eine Drohne hat ein Hochhaus in der rumänischen Stadt Galați getroffen. Die Behörden dort melden, dass im 10. Stock des Hauses ein Feuer ausgebrochen ist. Es gab 2 leicht Verletzte. Vom rumänischen Verteidigungsministerium heißt es, dass Russland in der Nacht Ziele in der ukrainischen Grenzregion angegriffen hat. Wird der Bürgermeister in Raunheim im Kreis Groß-Gerau sein Amt freiwillig aufgeben? Wenn nicht, wird es einen Bürgerentscheid darüber geben. Vor einer Woche hatten die Stadtverordneten ein Abwahlverfahren gegen Rendl eingeleitet. Es geht um Korruption. Und das ist heute auch noch wichtig. Mehrere Schulklassen setzen im Rhein bei Wiesbaden-Biebrich 50.000 Maifischlarven aus. Der Iran und die USA verhandeln weiter über eine Verlängerung der Waffenruhe. Und der Deutsche Wetterdienst sieht seine Bilanz für dieses Frühjahr.
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2: Kurz nach 7 ist es jetzt. Guten Morgen auf die A60 Mainz in Richtung Rüsselsheim. Zwischen Bischofsheim und dem Rüsselsheimer Dreieck. 3 Kilometer stockender Verkehr. Grund, kaputtes Auto auf der linken Spur im Baustellenbereich. Und die A67 noch, Mönchhof-Dreieck Richtung Darmstadt. Zwischen dem Mönchhof-Dreieck und dem Rüsselsheimer Dreieck. 1 Kilometer Stau, da steht ein kaputtes Auto rum.
5: Bis zu 32 Grad heiß. Also richtig heiß heute nochmal, Leute. Ui. Viel Sonne erstmal heute Abend, kommen dann aber Wolken dazu und auch die ersten Schauer und Gewitter.
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5: Hi, guten Morgen.
2: Wunderschönen guten Morgen. Wir sagen ja immer sehr, sehr gerne Hallo zu euch, sodass ihr möglichst gut und entspannt rauskommt, ne?
5: Ja, heute sagen wir eher mal Tschüss zu euch, denn das ist unsere letzte gemeinsame Good Morning Show hier in UFM.
2: Auf Montag heißen wir dann Das Ding, da ist dann alles neu. Dann sind wir auch tatsächlich mal ein bisschen länger wach als nur bis um 17.30 Uhr abends. Da können wir ein bisschen später ins Bett gehen. Dann hört ihr uns nämlich nachmittags.
5: Ja, und deswegen wollen wir heute natürlich nochmal allen Danke sagen, die uns gehört haben und die uns hören. Hui, ich wollte ja eigentlich gar nicht emotional werden, habe ich mir vorgenommen. Ja, es sind ja in 22 Jahren UFM einige zusammengekommen. Deswegen danke, danke, danke, dass ihr dabei wart.
2: Und schickt uns gerne euren Namen zum Danke sagen per WhatsApp.

0: Einen wunderschönen guten Morgen, ein letztes Mal vor allem. Guten Morgen von uns, wir sind Leni Eckstein und Timo Keller.
1: Guten Morgen. UFM heißt bald das Ding.
2: Ja, ab Montag schon, da heißen wir nicht mehr UFM, sondern das Ding. Und da steht ihr nicht mehr mit uns auf, sondern ihr hört uns dann am Nachmittag. Wir fahren also gemeinsam von der Arbeit nach Hause. Ich hoffe, wir trinken mal so einen Feierabend. Was trinkst du, Timo? Bier oder
0: ich habe so ein Weinchen auch mal.
2: Also wir sind für alles zu haben, auch mal für Kaffee, aber vor allem auch für andere Dinge.
0: Wir sagen Dankeschön heute Morgen, dass ihr mit dabei seid heute, dass ihr die letzten Jahre mit dabei wart und vielleicht ja sogar auch schon die letzten 22 Jahre, die es UFM jetzt gab, mit dabei seid. Schickt uns gerne eine kurze Nachricht, wenn ihr wollt. Wir nennen heute Morgen einfach jeden Namen von euch.
3: Ja, hallo zusammen. Jörgers Darmstadt möchte mich bei euch für klasse Musik, tolle Geschichten und lustigen Momenten bedanken. Macht's gut. Danke.
2: Oh, das ist so lieb. Danke an dich, lieber Jörg. Und die liebe Alex, die schickt auch eine Nachricht.
4: Guten Morgen, ihr Lieben. Ich habe euch jeden Morgen auf meiner Fahrt ins Büro gehört. Und ja, das hat immer fast eine Stunde gedauert und ihr habt mir wirklich immer den Einstieg in den Tag versüßt. Also ich werde euch sehr vermissen. Vielen Dank. Und vielleicht höre ich euch ja jetzt zum Feierabend, wenn ich wieder nach Hause fahre. Alles Gute.
0: Darüber würden wir uns natürlich freuen. Und ab Montag dann ganz, ganz, ganz tolle neue Kollegen für euch hier. Nicht mehr in UFM, dann halt eben schon in Das Ding.
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0: Also die Leni hat es heute Morgen schon gesagt, bis zu 32 Grad Sommer, nicht nur auf dem Balkon in Hessen, sondern auch im Kleiderschrank.
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0: Und du hast einen neuen, tollen Sommerstyle rausgesucht.
2: Ja, ist auch für heute perfekt. Für uns Mädels ist dieser Resort-Style zurück. Gestreifte Leinenhosen mit passendem Oberteil, so zum Schnüren, kleine Schleifchen vorne dran. Das sieht wirklich toll aus. Sieht aus wie wirklich im Urlaub auf Ibiza oder an der Côte d'Azur oder so. Dazu eine Basstasche und flache Sandalen. Und fertig ist dieser super leichte Summer-Look. Vor allem in Creme, hellblau, rosa oder beige ist es auch gerade so wirklich der Trend von den Fashion-Influencern auf Insta und TikTok.

0: Walk Berry Lily. Also ich bin noch,
1: ich bin
0: immer
1: ready.
0: Noch auf dem Trockenen sitzen, das kann ja eigentlich gar nicht wahr sein.
1: Das am letzten Tag von der UFM Good Morning
0: also,
1: Show.
0: Ich habe den Kühlschrank gefüllt. Wir brauchen jetzt eigentlich noch
1: Kleber. Und warum sitzt du dann noch hier? Dann vielleicht beeilen wir uns mal, laufen schon mal hin. Und während wir auf oder mit euch zusammen ja vielleicht auch die letzte UFM Good Morning Show anstoßen, auf euch als beste Hörer und Hörerinnen gibt's von uns Martin Garrix.

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3: Guten Morgen, 7:30 ist es jetzt.
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5: Guten Morgen, ich bin Sevilay Sace. Der Terrorprozess um einen geplanten Anschlag auf ein Taylor Swift-Konzert in Wien ist mit einer Haftstrafe für den 21-jährigen Angeklagten zu Ende gegangen. 15 Jahre hat er bekommen. Der Österreicher hatte seinen Anschlagsplan vor Gericht zugegeben und ihn bereut. UN-Generalsekretär Guterres wirft Israel in einem Bericht vor, sexuelle Gewalt gegen palästinensische Häftlinge eingesetzt zu haben. Israel bestreitet das und will nichts mehr mit Guterres zu tun haben. In Rumänien ist eine Drohne in einem Hochhaus eingeschlagen. Zwei Menschen sind leicht verletzt worden. Vom rumänischen Verteidigungsministerium heißt es, dass Russland in der Nacht Ziele in der ukrainischen Grenzregion angegriffen hat. Die Verhandlungen des Iran mit den USA gehen weiter. Ob es eine vorläufige Einigung darüber gibt, die Waffenruhe zu verlängern, ist unklar. Die Autobahn A66 wird am Schiersteiner Kreuz für eine nach den beiden Richtungen gesperrt. In Richtung Frankfurt sogar bis Montag früh. Grund sind Bauarbeiten an dem Autobahnkreuz.
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3: Es ist kurz nach 7:30. Einen schönen guten Morgen zu euch auf die A60 Mainz in Richtung Rüsselsheim. Zwischen dem Mainz-Dreieck und dem Rüsselsheimer Dreieck, da gibt es immer wieder stockenden Verkehr. Und die A661 noch Oberursel Richtung Egelsbach. Zwischen dem Bad Homburger Kreuz und dem Preungesheimer Dreieck, da gibt es heute Morgen stockenden Verkehr. Gute Fahrt euch!
0: Heute wird es nochmal richtig heiß, bis zu 32 Grad sind sogar drin. Blauer Himmel, Sonnenschein, jedenfalls bis zum Abend. Dann kommt so ein bisschen Regen dazu, teilweise sogar Gewitter.
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3: Wunderschönen guten Morgen, ihr Lieben. Sagen wir gerne heute noch einmal. Wir sind Leni und Timo.
0: Guten Morgen. Und dann heißt einfach ganz normal aufstehen, mal mit einem 9-to-5-Job. Das machen wir ab Montag dann.
3: Ja, dann wird aus UFM tatsächlich das Ding. Und wir sind nachmittags für euch da.
0: Und deswegen wollten wir euch heute nochmal namentlich ein dickes Dankeschön sagen. Und dafür brauchen wir auch eure Namen. Schickt uns eine WhatsApp an die 01716 55 30 40.
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6: Hi, guys.

0: Willkommen am Freitag hier. Einen schönen guten Morgen.
1: Ja, heute gibt es ganz, ganz, ganz viele letzte Mal hier in UFM. Wirklich ein sehr emotionaler Tag, so ein bisschen auch.
0: Ja, und wir bereiten euch ja schon ein paar Wochen darauf vor, dass sich bei uns am Montag wirklich vieles ändert.
1: Dann wird aus UFM das Ding. Wir zwei, Lene nicht, wir bleiben aber bei euch. Wir sind dann nachmittags zu hören.
0: Ja, und vor dem Montag kommt ja jetzt erstmal das Wochenende, ne? Da wollen wir euch ja auch gut durchbringen.
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0: Ja, und da hast du was, Timo, wo wir den Sommer so richtig genießen können.
1: Ja, Wetter bleibt ja schön. In Kassel, da läuft im Schlachthof heute Abend das internationale Frühlingsfest. Geplant ist ein Programm mit, ja, das sind so ganz viele verschiedene Acts auf der Bühne. Disco, da gibt's Dance, da gibt's auch mal ein bisschen was Ruhigeres. Alles mit dabei und internationales Frühlingsfest heißt ja auch internationale Küche. Und da kann man ganz, ganz viel ausprobieren.
0: Oh, geil, sowas liebe ich ja. Und kostenlos ist es dort auch.
1: Ne? Das ist es auch, genau. Und einmal komplett durchfuttern geht auch in Frankfurt. Da ist dieses Wochenende Berger Straße. Fest. Wirklich so eins der Highlights überhaupt in Frankfurt dieses Jahr. Ganz viele Fressstände gibt es da morgen und am Sonntag. Ich lieb's da. Ich habe auch selten ein Fest gesehen, wo es so viele Erdbeerbowle-Stände in einer einzigen Straße am Stück gibt. Ja, und Überraschung, das Berger Straßenfest in Frankfurt ist in der
0: Bergerstraße. Juhu, 100 Punkte.
3: Und jetzt neu für euch. Teddy Swims, Mr. Know-It-All.
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0: Teddy Swims, Mr. Know-It-All. In unserer letzten UFM Good Morning Show. Guten Morgen, ihr Lieben.
1: Gleich für euch Harrison. Und wir wollen, das ist zumindest unser Plan heute Morgen, nochmal namentlich euch allen Danke sagen, die die letzten Jahre auch mit uns aufgestanden sind, aber auch die, die letzten Jahre, die letzten 22 Jahre UFM gehört haben. Denn UFM wird es ab Montag nicht mehr geben. Dann heißen wir das Ding und ihr schickt uns einfach ganz fleißig eure Namen die ganze Zeit.
0: Timo will sich bei allen nochmal namentlich bedanken und wir natürlich auch. Und wir fangen jetzt mal an mit der Chidem.
1: Oder danke. Mit der Stefanie. Dankeschön.
0: Laura.
1: Caroline.
0: Patena.
1: Lukas.
0: Und die Ella, ob das meine Tochter war?
1: Vielleicht hat die auch geschrieben.
0: Na, hat ja noch kein Handy.
1: Also, danke, danke, danke.
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0: vor acht haben wir schönen guten Morgen und jetzt, wenn wir so drüber redet, haben wir doch wieder ein bisschen Pipi in den Augen, Leute.
1: Ja,
0: gell?
1: Das ist die letzte Good Morning Show hier in UFM. Ab Montag heißt dieser Radiosender nicht mehr UFM, er heißt dann Das Ding.
0: Ja, und deswegen ist jetzt hier Tim bei uns am Start. Tim, du hast damals die erste Morning Show in UFM moderiert.
2: Das war wohl so, ja. Anscheinend 2004?
0: Ja, wir haben gerade überlegt, er weiß es ja nicht mal hundertprozentig genau. Es ist auf jeden Fall eine ganze Weile her und deswegen haben wir gesagt, wir laden dich jetzt mal zu uns ins Studio ein, weil wir moderieren jetzt die letzte.
2: Mhm.
0: Du hast die erste Morningshow moderiert und ich glaube, da hat sich ganz schön was verändert in den letzten 20 Jahren.
2: Kann man so sagen, ja. Wobei das Lustige ist, auf dem Gang, wenn ich hier bei euch vorbeilaufe, laufen immer noch manchmal Lieder, die damals schon gelaufen sind. Die sind jetzt halt alt, aber
0: das sind
2: ja
0: die Flashback-Songs jetzt bei uns.
2: Genau.
1: Aber wie fühlt sich das denn an? Jetzt hier nochmal zu sein, in der Morningshow bei UFM.
2: Ja, es ist natürlich ein bisschen schade, weil das war damals natürlich eine riesengroße Aufbruchsstimmung. Wir hatten auch dieses geile Logo, den U. Ich weiß nicht, kennt ihr noch dieses Männchen?
1: Ja, natürlich.
2: Und ich fand den Namen von Anfang an für einen Radiosender total passend und ich war wahnsinnig stolz, damit dabei zu sein. Und ja, ich meine, es kommt was Neues. So muss man es immer sehen. Es kommt was Neues, Spannendes und ich glaube, das kann auch eine tolle Zeit werden dann.
1: Jetzt warst du ja auch nicht alleine damals, ne? Mit Shadia Omar hast du zusammen die Morningshow, die allererste Morningshow, die UFM moderiert. Also Shadi quasi das, was Leni jetzt hier ist, ne? Oder?
2: So kann man es wohl sagen, ja.
0: Ja, genau. Und was für ein eingespieltes Team warten ihr da? Man schweißt ja schon wie so ein Ehepaar zusammen, Timo, gell?
2: Ja. Ich wusste alles, was sie tut. Also ja. War viel im Internet unterwegs, damals noch was ganz Neues, und hat sich irgendwelche komischen Dinge bestellt. Ich musste sie auch immer mal wieder daran erinnern, dass wir nebenbei noch eine Radiosendung machen.
1: Aber das ist ja im Grunde genommen nichts anderes. Ja. Das macht Leni halt heute im Studio.
0: Ich wollte
1: es
0: nicht sagen.
2: Ach so.
1: Shadia hat uns auch eine ihrer liebsten Geschichten von euch dagelassen.
3: Eine von vielen Geschichten, an die ich mich erinnere, ist die Party im Waldschwimmbad Niedernhausen, die keine Party war. Das Wetter war so schlecht, dass niemand kam. Wir hatten aber alles dabei. Ideen, Spiele, Musik.
0: Ja.
3: Neben uns der Kaipi stand, hat die Cocktails für sich selber gemixt und wir saßen da, Tim und ich, und haben 6 Stunden miteinander geredet, was so viel hieß wie, wir haben alles an diesem Tag ausgesprochen und bequatscht und danach hatten wir nichts mehr zu besprechen, weil 6 Stunden lang saßen wir da und haben gewartet, dass das Wetter besser wird, dass doch noch jemand kommt. Das passierte aber nicht. Ich wünsche euch eine schöne letzte Sendung, ihr Lieben, und alles, alles Gute für das Ding.
1: Und sollen wir, oh Gott, jetzt habe ich gerade...
0: Ja, ich merke, Timo ist heute ganz schön emotional und da fließen immer wieder ein paar Tränchen.
1: Wir hören so auf, wie wir angefangen haben. Du darfst den allerersten Song, den ihr damals gespielt habt, in der Morningshow von UFM, anmoderieren.
2: Hieß übrigens damals Das Morgen. Also voll krass, so, Das Morgen, was soll das denn bedeuten?
0: Fällt auf.
2: Ist ja verrückt. Das war Song 2 von Blur. Ding, ding, ding, ding, ding, ding, ding, ding, ding, ding, ding, ding. Fahr rein.
0: Let's go. Und Prosecco habe ich dabei.
2: Alles Gute für euch.

0: Guten Morgen mit Lil Nas X und Star Walkin' um 8 Uhr.
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2: vom Hessischen Rundfunk. Guten Morgen, ich bin Sevilay Sarce. Für tausende Swifties ist damals eine Welt zusammengebrochen. Alle Konzerte der Eras Tour von Taylor Swift in Österreich wurden wegen Terrorgefahr abgesagt. Gestern ist deswegen ein 21-Jähriger verurteilt worden. 15 Jahre Haft, unter anderem, weil er einen islamistischen Anschlag geplant haben soll. Vor Gericht hat er gestanden und seinen Plan bereut. Sein Motiv? Er wollte berühmt werden. Die Menschen in Raunheim haben das letzte Wort darüber, ob ihr Bürgermeister weiter regieren darf. Das Stadtparlament hatte ihn zwar schon vor einer Woche abgewählt, aber Rendl hatte die Frist verstreichen lassen, in der er die Entscheidung annimmt. UFM-Reporter Volker Siefert.
3: Nun kommt es Ende September zum Bürgerentscheid. Auslöser ist die Provisionsaffäre. Rendl hat sich jahrelang geweigert, dass ein städtischer Mitarbeiter rund 2 Millionen Euro Provision für Grundstücksverkäufe zurückzahlen muss. In einer Erklärung entzieht die SPD Rendl nun ihre Unterstützung. Der Bürgermeister geht also weitgehend alleine in das Abwahlverfahren.
2: Gibt es im Irankrieg eine Annäherung zwischen den USA und dem Iran? Von US-Vizepräsident Vance heißt es ja. Es werden nur noch Details ausgearbeitet. Ob Präsident Trump da zustimmen wird, sei aber noch offen. Die iranische Nachrichtenagentur Tasnim meldet dagegen, dass es noch keine vorläufige Einigung gibt, was eine Verlängerung der Waffenruhe angeht. Explosion bei Raketenstart am Weltraumbahnhof Cape Canaveral. Das konnte man auf einem Livestream sehen. Genauso auch ein riesiger Feuerball. Milliardär Bezos hat danach gepostet, dass keine Mitarbeiter vermisst werden. Bei dem Test vor dem geplanten 4. Start der New Glenn sollten die Triebwerke gezündet werden, die Rakete aber am Boden bleiben. Und das steht heute noch an. Nach Babu und Aura ab sofort können wieder Vorschläge zum Jugendwort des Jahres abgegeben werden. Die Arbeitslosenzahlen werden veröffentlicht und ab 20 Uhr bis morgen früh 8 Uhr wird die A66 am Schiersteiner Kreuz komplett gesperrt wegen Bauarbeiten.
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0: Es ist kurz nach 8. Schönen guten Morgen auf die A3. Frankfurt Richtung Köln. Zwischen der Abfahrt Raunheim und dem Wiesbadener Kreuz gibt es eine Ölspur im Baustellenbereich. 2 Kilometer Stau aktuell. A45 Gießen Richtung Aschaffenburg. Zwischen dem Hanauer Kreuz und Alzenau Nord. Eine Tagesbaustelle, 2 Kilometer Stau. A661 Oberursel Richtung Egelsbach zwischen dem Atomburger Kreuz und dem Preuingesheimer Dreieck. Immer wieder stockender Verkehr. Gute Fahrt euch.
5: Heute nochmal bis zu 32 Grad, so rum 32 sind es. Der Sechsterne, der steigt mir schon in die Birne. Ich habe nur einen Schluck getrunken zu unserem Abschied hier. Also bis zu 32 Grad. Es wird super heiß heute. Aber am Abend kommen dann ein paar Wolken und auch Schauer dazu. Teilweise sogar die ersten Gewitter.
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0: Ja, UFM ist hier. Wunderschönen guten Morgen. Ein letztes Mal von uns beiden, Leni Eckstein und Timo Killer hier.
5: Ja, ab Montag schlafen wir so ein bisschen länger und sind dann Timo und ich bei Das Ding am Nachmittag für euch da. Also ausschlafen, Atmen, sagt, ne?
0: Aber wir wollen nochmal Danke sagen heute, ne? Mhm. Richtig Danke sagen. Namentlich, also wirklich an alle, die uns gehört haben. Seit 22 Jahren gab es ja jetzt UFM oder die uns immer noch gerade hören. Schickt uns einfach euren Namen per WhatsApp.
6: Guten Morgen, meine Hasis. Ich wollte mich bei euch nur noch mal bedanken dafür, dass ihr mich jeden Morgen begleitet habt. Oh, ein Eichhörnchen. Fühlt euch gedrückt, habt euch lieb, bleibt so, wie ihr seid. Und ein kleines Küsschen.
5: Schicken wir zurück. Danke an dich, lieber Özlem aus Marburg.
0: Außerdem auch ein dickes Danke an Jörg.
5: An Marius.
0: Anna.
5: Miri.
0: Oder auch Judith.
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0: MadCon sind das zusammen mit Ray Dalton, Don't Worry, um 10 Minuten nach 8.
1: Einen wunderschönen guten Morgen. Unsere UFM-Comedy mit Clara Kroppler haben wir jetzt für euch. Yeah.
2: Hört euch die mal an, die ist so lustig.
3: Ich wurde letztens erkannt, nur leider an dem unangenehmsten Ort überhaupt, in der Sauna. Und der Typ hat mich so voll lang angestarrt und ist dann irgendwann auch so zu mir gekommen. Hey, ich wollte dir nur sagen, dass ich dich sehr lustig finde. Und ich verfolge dich auch schon sehr lange. Cool. Auf Instagram? Oder im echten Leben? Er war so, nein, nein, keine Sorge. Ich mag einfach nur sehr deine Musik, Nina Chuba.
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0: Also guck mal, Arvid zum Beispiel hat geschrieben, Micha, Thorsten, Marcella, Serafina hat geschrieben, Linnea.
1: Ja, Timo hat sich heute ein sehr großes Ziel gesetzt, zu allen Tschüss sagen, die uns heute nochmal hören. Das ist nämlich die allerletzte UFM Good Morning Show.
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0: Gehört ja auch so ein kleines bisschen dazu. Ne? Wir ziehen um, heißen bald Das Ding. Und ich finde, da kann man sich nochmal richtig verabschieden und einfach nochmal Danke sagen.
1: Ja, und das Gute ist ja, wir bleiben auch. Ihr hört uns dann bei Das Ding am Nachmittag.
0: Deswegen, ganz, ganz wichtig, für Montag früh, wenn es dann losgeht, checkt auf jeden Fall euer Radio. Da heißen wir dann anders. Das ist dann auch richtig so. Das Ding vom HR.
1: Ja, macht am besten so einen Sendersuchlauf am Montag, dann findet ihr uns da ganz sicher. Und das schafft wirklich jeder. Ich habe es auch schon mal probiert.
0: Oder ihr hört uns einfach in ARD Sounds, da kriegt ihr uns direkt immer und super easy.
1: Okay, wie viele Namen hast du jetzt noch vor dir?
0: Bis 10 sind es ja immer noch einige. Also zum Beispiel,
1: die Liste ist lang, ne?
0: Naja, Tamino hat zum Beispiel noch geschrieben.
1: Dankeschön.
0: Auch da ein dickes Dankeschön. Melissa, auch dir, dickes Danke. Oder auch der Manuela zum Beispiel.
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0: Guten Morgen, Jessie Chan, B.O.B.
1: Das ist Price Tag um 8.27 Uhr.
2: Guten Morgen. Guck mal, jetzt wunderschöne Musik von Olivia Dean und unsere UFM-Redakteurin Annika, die mit uns auch ihren letzten Morgen in der UFM Good Morning Show hat. Ja. Du bist ja ein Riesenfan, warst doch auf dem Konzert.
3: Ja, jetzt, ne? Vor 2 Wochen. Ach, sie sind einfach so schön. Und gerade in dem Song geht es ja darum, dieses Gefühl, wie leicht sich Liebe anfühlt und das Gefühl, irgendwie verliebt zu sein. Und ich weiß nicht, an so einem Tag wie heute, wo uns dieser Abschied so ein bisschen schwerfällt und Liebe sich vielleicht nicht ganz so leicht anfühlt, machen es uns unsere Hörerinnen und Hörer da draußen aber irgendwie total leicht.
1: Du hast das alles auf dem Schirm, ne? Was da so reinkommt heute Morgen.
3: Es sind unfassbar viele Nachrichten von allen Leuten, die uns teilweise schon seit über 20 Jahren hören, die einfach so viel Liebe für uns irgendwie heute Morgen übrig haben, die einfach sagen wollen, hey, zum allerersten Mal melde ich mich bei euch und es fühlt sich so, ja, auch für sie an, als würde eine Ära zu Ende gehen. Also echt schön.
1: Das ist richtig schön. Wir sind gerne weiterhin heute Morgen noch ein Teil von diesem letzten Morgen in der UFM Good Morning Show.

0: Guten Morgen mit Olivia Dien für euch in der UFM Good Morning Show um 8:30.
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2: Guten Morgen, ich bin Sevilay Sace. 15 Jahre Haft für Angeklagten im Terrorprozess um Taylor Swift-Konzerte in Österreich. Vor Gericht hat er gestanden und seinen Plan bereut. Sein Motiv, er wollte berühmt werden. In Rauenheim

0: zum Jugendwort des Jahres abgegeben werden.
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3: Schönen guten Morgen und kurz nach 8:30 auf die A45 Gießen Richtung Aschaffenburg. Zwischen dem Hanauer Kreuz und Alzenau Nord. Eine Tagesbaustelle, 2 Kilometer Stau gibt's da. Noch die A661 Oberursel Richtung Egelsbach. Zwischen dem Bad Homburger Kreuz und dem Reuengesheimer Dreieck. Da gibt's gerade stockenden Verkehr. Gute Fahrt euch.
2: Heute nochmal Sonnenschein und bis zu 32 Grad. Gegen abends wird's dann aber doch schon so ein bisschen bewölkter. Und da sind auch die ersten Schauer und sogar Gewitter möglich.
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3: Wunderschönen guten Morgen.
2: Hi, wir sind Timo Killer. Und ich bin Leni Eckstein.
3: Ja, normalerweise sagen wir ja sehr, sehr gerne Hallo zu euch. Heute ist es ein bisschen schwieriger, nochmal Hallo zu sagen, weil wir vor allem Danke sagen und auch Tschüss. Das ist nämlich die letzte gemeinsame Good Morning Show.
2: Ja, ab Montag heißen wir ja anders, da heißen wir das Ding. Und dann sind wir auch mal länger wach als 17.30 Uhr ungefähr. Ja, Timo und mich dann am Nachmittag.
3: Und deswegen sagen wir heute allen UFM-Hörern und Hörern nochmal namentlich Danke. Schickt uns gerne eure Namen oder Sprachnachrichten, dann verabschieden wir uns.
4: Vielen, vielen Dank für die geile Zeit mit euch und vor allem auch vielen Dank für die gewonnenen Karten, für den World Club Dome, die ich gewonnen habe letzte Woche. Wirklich war eine geile Zeit. Vielen Dank und liebe Grüße von Kevin aus Wörstadt.
2: Danke an dich, Kevin. 01716553040. Wir sagen eure Namen hier bei uns in der Show. Schickt uns einfach nur eine WhatsApp.
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0: Na, bist du schon aufgeregt?
1: Ja.
0: Ja, es ist jetzt für euch, heute Morgen, hier in der letzten UFM Good Morning Show, das letzte Mal das hier.
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0: Ein letzter Trend. Wir werden danach nie wieder was anderes anziehen.
1: Ja, wirklich. Also bei den Männern, das ist ja zum Glück ein richtig cooler Trend. Da sind gerade so beige-weiß gestreifte Shirts überall zu sehen. So coole Ringel-Shirts bringen sofort so einen entspannten Beach-Club-Vibe irgendwie rein. Ne? Und wer es ein bisschen schicker mag, der trägt das als Strick- oder Polo-Shirt. Dazu eine helle Stoffhose, Loafer oder weiße Sneaker. Das ist so, ja, eine Empfehlung. Aber Leute, ich bin ganz ehrlich. Bei meinem letzten Leni-Style, tragt einfach, was ihr wollt und vor allem, in was ihr euch wohlfühlt. Und dann seht ihr immer super aus.

0: Santos. Nico Santos, all-time high bei uns in UFM.
1: Wunderschönen guten Morgen. Guten Morgen. Es ist 8.46 Uhr.
0: Die letzte UFM Good Morning Show. Wir freuen uns sehr, dass ihr dabei seid und mit uns noch diesen Morgen so ein bisschen feiert. Wir spielen euch gleich Metro Boomin und The Weeknd mit 21 Savage in 2 Minuten.
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2: Einen wunderschönen guten Morgen. 8 Minuten vor 9 haben wir, oh, ihr hört hier draußen, ist schon ordentlich was los vom UFM-Studio.
3: Ja.
2: Naja. Schon sich umarmt und in die Arme gefallen. Und wir haben richtig tolle neue Musik für euch mit dabei.
3: Ja, denn es gibt natürlich auch, wenn etwas zu Ende geht, auch etwas Neues. Also die letzte UFM Good Morning Show heute mit neuer Musik von David Guetta und Bebe Rexha, die schon öfter mal im Studio zusammen waren. Unter anderem Ja, Say My Name oder den hier.
2: Wir wissen auf jeden Fall, wie es funktioniert und wie die Songs richtig erfolgreich werden. Und vor ein paar Tagen haben wir es ja schon auf Instagram verkündet und auch bei den American Music Awards. Da kommt ein neuer Song raus.
3: Und das Ding funktioniert auch, genauso wie die anderen. Bebe Rexha und David Guetta neu für euch in der noch UFM Good Morning Show. Das ist Sad Girls.

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2: Schönen guten Morgen, es ist jetzt 9 Uhr.
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3: Guten Morgen, ich bin Sevilay Sace. Ende Mai und schon tagelang über 30 Grad in Deutschland. Wegen der Hitzewelle fordern Patientenschützer mehr Schutz für Kranke. Aus dem News-Team Marco Schleicher.
4: Keine Rollos oder Markisen, geschweige denn eine Klimaanlage. Pflegeheime und Kliniken sind auf den Klimawandel oft nicht vorbereitet, heißt es von der Deutschen Stiftung Patientenschutz. Vorstand Brüsch fordert in der Rheinischen Post von der Politik mehr Geld für den Hitzeschutz. Auch die Bundesländer müssten dafür sorgen, dass neue Gebäude nur so gebaut werden dürfen,

0: dass es drinnen nie wärmer als 25 Grad wird. Auch alte Gebäude müssten angepasst werden.
1: Tausende Swifties waren damals am Boden zerstört. Alle Konzerte der Eras Tour von Taylor Swift in Österreich wurden wegen Terrorgefahr abgesagt. Gestern ist deswegen ein 21-Jähriger verurteilt worden. 15 Jahre Haft, unter anderem, weil er einen islamistischen Anschlag geplant haben soll. Vor Gericht hat er gestanden und seinen Plan bereut. Sein Motiv? Er wollte berühmt werden. Die UNO hat Israel und Russland auf eine schwarze Liste von Ländern gesetzt, denen vorgeworfen wird, systematisch sexualisierte Gewalt in Konfliktgebieten anzuwenden. Beide Länder hätten außerdem wiederholt UN-Ermittlern den Zugang verweigert. Israel bestreitet, palästinensische Häftlinge sexuell missbraucht zu haben und will nichts mehr mit UN-Generalsekretär Guterres zu tun haben. Bürgerentscheid im Kreis Groß-Gerau. Ende September werden die Menschen in Raunheim gefragt, soll Bürgermeister Rendl im Amt bleiben oder nicht. Der SPD-Politiker hat nach Angaben seiner Partei eine Frist verstreichen lassen, um freiwillig auf seinen Posten zu verzichten. Das Stadtparlament hatte das Abwahlverfahren eingeleitet. Es geht um Korruption. Besonderer Tag für viele Leute, heute im und außerhalb vom Hessischen Rundfunk. Heute ist der letzte Tag der UFM Morning Show. Ab nächster Woche heißen wir Das Ding und morgens kommt das Programm aus Baden-Baden vom SWR. Der Nachmittag und auch die Nachrichten den ganzen Tag über gibt es aber weiter vom Hessischen Rundfunk.
2: Oh, danke dir.
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2: Es ist kurz nach neun. Schönen guten Morgen auch auf die Autobahn. Einmal auf die A661 Oberursel Richtung Egelsbach zwischen dem Bad Homburger Kreuz und Freundesheimer Dreieck. Da gibt es gerade stockenden Verkehr.
5: Heute bis zu 32 Grad. Richtig schön blauer Himmel und sonnig am Abend. Aber da kann es ein bisschen zuziehen. Da kommen dann auch die ersten Schauer und sogar Gewitter.
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5: UFM hier, einen wunderschönen guten Morgen. Ein letztes Mal jetzt von uns beiden, von Timo Killer Morgen. Und von mir, Leni Eckstein.
2: Ja, ab Montag schlafen wir, ihr habt es ja gerade gehört, ein kleines bisschen länger und sind dann bei Das Ding am Nachmittag für euch da. Und deshalb wollen wir heute nochmal Danke an euch alle sagen. Also die vielleicht neu dabei sind, die aber auch schon seit 22 Jahren dabei sind. So lange gab es jetzt UFM.
5: Schickt uns eure Namen per WhatsApp an die 01716 55 30 40 und wir sagen euch Tschüss.
6: Hallo, guten Morgen. Auch ich möchte vielen, vielen Dank sagen für die Zeit mit euch und wünsche euch allen das Beste für die neuen Herausforderungen. Viele Grüße aus Griesheim, Sabine Killer, Timos Mama.
5: Oh, oh Gott, wie süß. Ich kriege gerade richtig Gänsehaut. Oh, Timo Wein.
7: So süß. Und
5: die Mama. Komm mal.
2: Süß.
5: Ist das emotional heute Morgen. Danke. Viele Grüße nach Griesheim und das sind jetzt mal einfach die Flippers bei uns.

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0: Swift und Elizabeth Taylor für euch um 11:09 hier in der UFM Good Morning Show.
1: Einen wunderschönen guten Morgen, bis zu 32 Grad heute. Also es ist nochmal verrückt, nutzt das Wetter heute nochmal aus. Ab heute Abend kommt dann so ein bisschen Regen und auch Gewitter.
0: Das Schöne ist ja, dass es ja auch mal Musik gibt, die zum Sommer passt, ne?
1: Ja.
0: Gut, normalerweise ist das so,

0: Sommersong, der klingt natürlich so nach Sommer, so nach Strand, der klingt nach Cocktails in der Hand. Man kann vielleicht sogar mittanzen, es gibt vielleicht einen Tanz über das Ketchup oder Macarena. Oh. Es muss aber mal Songs geben, die eben genau anders sind im Sommer.
1: Ja, so ein bisschen ruhiger einfach. Ja. So ein bisschen, ja, so das Gas mal so rauszunehmen.
0: Ja, genau, dass man bei 32 Grad nicht schwitzt heute.
1: Genau, Ariana Grande hat so einen Song, der ist ganz neu bei uns in UFM, heißt Hate That I Made You Love Me.
0: Oh, garantiert schwitzfrei heute bei 32 Grad. Wenig Bewegung.

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0: Wunderschönen guten Morgen, 9:21 Uhr. Hier ist die UFM Good Morning Show und wir raven zusammen.
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0: Eben gerade habt ihr den Liebessound bei uns im Radio gehört und das heißt, es gibt Festivals for free.
1: Julia aus der Nähe von Darmstadt, willkommen in der letzten UFM Good Morning Show.
4: Hallo?
0: Hallo, hallo Julia.
4: Oh, hi.
1: Ist da die Julia aus der Nähe von Darmstadt?
4: Ja, das ist die Julia aus der Nähe von Darmstadt.
0: Ah, sehr gut.
1: Schön.

0: Julia, woher kommst du genau? Der Timo ist ja hier auch Darmstädter.
1: Aus Griesheim,
0: auch aus der Nähe, ja, von Darmstadt.
2: Komm aus Dieburg.
1: Aus Dieburg.
0: Na schön, da kenne ich auch ein paar Leute. Schön.
1: Da muss ich damals meinen Führerschein abholen.
2: Das ist
1: Julia, ja, wie sollen wir das denn sagen? Also du bist bei uns in der UFM Good Morning Show die vielleicht letzte Gewinnerin, die wir in der Geschichte von UFM haben.
2: Ich kann es kaum glauben.
1: Also Julia, erstmal schön, dass du angerufen hast. Zweitens schön, dass du UFM hörst und deinen Tag und auch deinen Morgen damit verbringst. Und drittens, warum möchtest du auf die Nature One?
2: Also Nature One ist eins meiner Top 3 Festivals. Und tatsächlich war ich ja noch nie auf einem Festival. Und dass ich jetzt geschafft habe, bei euch durchzukommen, ist ja einfach nur krass. Ja, also deshalb würde ich mich sehr freuen, wenn ich die Tickets bekommen würde.
0: Geil, du musst sie bekommen, wenn du noch nie auf dem Festival warst. Ich sag dir, du bist einmal dort und dann bist du nie wieder weg.
2: Ich freue mich.
1: Ja, und deshalb schicken wir dich einfach auf den größten Rave in Europa.
2: Danke. Geil. Meine Kollegin sitzt gerade neben dir.
1: Oh, wie schön.
0: Und die jubelt schon mit.
2: Ja, sie jubelt schon mit und sie hat auch schon Tränen in den Augen, weil wir uns gerade so freuen.
1: Ach, wie schön.
0: Voll schön.
1: Also, Julia.
0: Wünschen wir dir und euch ganz, ganz viel Spaß.
2: Danke.
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4: Guten Morgen, es ist 9:30.
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5: Guten Morgen, ich bin Sevilay Sace. Wegen der aktuellen Hitzewelle fordern Patientenschützer, dass Krankenhäuser und Pflegeheime besser geschützt werden. Der Rheinischen Post haben sie gesagt, für den Hitzeschutz in den Gebäuden müsse die Politik mehr Geld locker machen. 15 Jahre Gefängnis, das ist das Urteil in Wien gegen einen 21-Jährigen, der einen Anschlag auf ein Taylor Swift-Konzert verüben wollte. Die UNO wirft Israel in einem Bericht vor, sexuelle Gewalt gegen palästinensische Häftlinge eingesetzt zu haben. Israel bestreitet das und sagt, Israel auf die schwarze Liste zu setzen, sei ungeheuerlich. In Rauenheim gibt es im September einen Bürgerentscheid darüber, ob Bürgermeister Rendl abgewählt wird. Es geht um Korruption. Heute ist die letzte UFM Morning Show nach 22 Jahren. Ab Montag heißen wir Das Ding und morgens kommt das Programm aus Baden-Baden vom SWR. Die Nachmittagssendung und auch die Nachrichten den ganzen Tag über gibt es weiter vom Hessischen Rundfunk. Nach 14 Jahren sage ich Danke UFM.
6: Und nicht nur du sagst Danke, sondern wir sagen auch Danke Sevilay Sace, deine letzten News in der UFM Good Morning Show.
4: Danke, danke dafür. Ja,
5: nicht für eine.
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4: Zu spät. Ihr Lieben. Ja, das letzte Mal auch der Verkehr für euch jetzt hier in der UFM Good Morning Show. Also, wir haben für euch, ich würde gerne sagen, wir haben nichts, aber wir haben die A661 für euch, Oberursel Richtung Egelsbach, zwischen dem Bad Homburger Kreuz und dem Preungesheimer Dreieck. Stockender Verkehr.
6: Und das letzte Wetter. Und ich bin einfach so froh,
5: dass es gut,
6: dass
5: ist.
6: Es gut ist. Weil wie oft wurde ich hier gedisst, wenn das Wetter scheiße war. Leute, 32 Grad, Sonnenschein, genießt den Tag.
4: Ja.
5: Extra für dich.
6: Heute Abend Gewitter, aber scheiße.
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4: Das sind keine Tränen, das ist Schweiß. Nein. Ihr Lieben, schön, dass ihr mit dabei seid. In der letzten halben Stunde der UFM Good Morning Show für euch heute da. Leni Eckstein.
6: Guten Morgen. Hi.
4: Und ich bin Timo Killer.

0: 9.37 Uhr, so ihr Lieben, das war sie jetzt.
1: Ja, die hätte schwierig. Puh, die allerletzte UFM Good Morning Show, die ihr von uns gehört habt. Wir wollen noch so ein kleines bisschen was sagen. Wir versuchen es zumindest mal. Ab Montag wird es keine UFM Good Morning Show mehr geben und es wird auch kein UFM mehr geben. Wir heißen dann das Ding.
0: Ja, wir wollen jetzt aber gar nicht so einen großen Abschied machen, jedenfalls wir beide nicht. Ihr hört Timo und mich bei das Ding vom HR im Juni nachmittags dann statt morgens.
1: Natürlich ist es was Besonderes und es ist auch immer was Emotionales, wenn es einfach einen Radiosender nach 22 Jahren nicht mehr gibt. 22 Jahre, in denen wir wahrscheinlich auch bei ganz, ganz vielen von euch in ganz vielen Situationen, in ganz vielen Lebenslagen mit dabei waren. Bei mir zum Beispiel vor 22 Jahren war es einfach schon in der Schule auch,
0: ja,
1: ne? Bei UFM dabei.
0: Oder während des Studiums vielleicht auch, als ihr das erste Mal verliebt wart oder euch das erste Mal getrennt habt oder ja, euch auf einer der vielen UFM-Partys kennengelernt habt. Ja,
1: weil man muss natürlich sagen, das Radio, das ihr habt, das ist nicht einfach nur ein Gerät, ne? Das ist nicht nur Technik, das ist UFM, das ist nicht nur eine Stimme, die da rauskommt, das sind Menschen, das ist eine ganze Community mit euch zusammen.
0: Und deswegen wollen wir jetzt auch nochmal Danke sagen. Danke an euch von uns und auch im Namen, das ist uns ganz wichtig nochmal zu sagen, von Benne, an die wahrscheinlich tollsten Hörer da draußen, die man sich nur vorstellen kann.
1: Aber auch an das beste Team.
0: Nicht mehr so gut weiterreden gerade.
1: Schwierig, ja. Wir wissen, das war nicht leicht in den letzten Wochen, in den letzten Monaten. Dieser Applaus ist für euch. Vielen, vielen Dank für ein tolles Team der Good Morning Show, aber auch für tolle Führungskräfte, die uns haben einfach auch mal machen lassen. Wir durften verrückte Sachen ausprobieren. Wir durften das machen und konnten das machen, was wir einfach lieben.
0: Ja, danke an alle Menschen hier bei UFM in den letzten 22 Jahren, die diesen Sender zu dem gemacht haben. Was ihr liebt und was wir lieben, egal ob in der Redaktion, in der Produktion, die Dienstpläne gemacht haben, eure WhatsApps und Anrufe beantwortet haben, Insta-Spots, Posts irgendwie gemacht haben, tolle Gewinnspiele, Events, was es alles gibt. Also wir hoffen, wir haben keinen vergessen.
1: Wahrscheinlich
0: danke.
1: Haben wir.
0: Ja, haben wir bestimmt. Also wir denken an euch und wir kommen gleich zum gemeinsamen Anstoßen. Danke, danke, danke.
1: Genau, danke wirklich an jeden Einzelnen. Ab Montag moderieren dann wirklich ganz, ganz, ganz tolle neue Kollegen und Kolleginnen hier morgens für euch. Denen wünschen wir ganz viel Spaß. Wir drücken die Daumen für ein neues, für ein wirklich unfassbar großes und großartiges Programm für Baden-Württemberg, für Rheinland-Pfalz, für Saarland und natürlich auch für Hessen.
0: Ja, dankeschön an alle und privat will ich jetzt auch noch mal ganz kurz meine Kinder, meinen Mann grüßen. Ich freue mich zum zweiten Mal, meine Tochter jetzt bald in die Schule bringen zu dürfen morgens.
1: Schön.
0: Und meinen Sohn im Kindergarten wieder bringen zu dürfen. Deswegen, wir können mal ausschlafen. Wir machen es jetzt mit einem Song, der unser Gefühl echt ganz gut beschreibt, dass wir hier bei UFM die letzten Jahre mit euch haben durften.
1: Ja, denn es war, kann man glaube ich so sagen, die beste Zeit, die wir hatten.
0: Also wir sagen jetzt ein letztes Mal
1: Good Morning.

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0: Topic und A7S hier in UFM um jetzt 10 Uhr.
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3: Hallo, ich bin Sevilay Sace. In Hessen gab es im Mai etwas weniger Arbeitslose. Die zuständige Regionaldirektion hat knapp 209.000 Menschen ohne Job registriert, etwa 3.800 weniger als im April. Der Chef der Regionaldirektion Martin sagt, es gebe zurzeit etwas mehr Dynamik im Arbeitsmarkt.
4: Zwar haben wir mehr Entlassungen als vor einem Jahr, aber wir haben auch etwas mehr Einstellungen als vor einem Jahr. Und diese zusätzliche Bewegung half dem Arbeitsmarkt jetzt im zurückliegenden Monat. Das war jetzt mal ein positiver Knick nach sehr vielen wirklich schwierigen und schlechten Monaten. Eine Trendwende ist das sicherlich nicht.
3: Der 8-Stunden-Arbeitstag ist wohl bald Geschichte. Stattdessen soll es eine maximale Arbeitszeit pro Woche geben. Gewerkschaften warnen in den Zeitungen der Funke Mediengruppe vor den Folgen. Zu lange Arbeitstage würden die Leute krank machen. Auch die Gewerkschaft Nahrung, Genuss, Gaststätten warnt. Das wäre ein Rückschritt in Zeiten, die wir nicht zurückhaben wollen. Wegen der aktuellen Hitzewelle fordern Patientenschützer, dass Krankenhäuser und Pflegeheime besser geschützt werden. Der Rheinischen Post haben sie gesagt, für den Hitzeschutz in den Gebäuden müsse die Politik dringend mehr Geld locker machen. Aufnahmen von Drohnen zeigen einen zusammengezogenen großen silbernen Tank einer Verpackungsfirma im US-Bundesstaat Washington. Der war gestern Morgen während eines Schichtwechsels geborsten. Inzwischen wurde ein 8. Mitarbeiter tot geborgen. 3 Menschen werden noch vermisst. Bürgerentscheid im Kreis Groß-Gerau. Ende September werden die Menschen in Raunheim gefragt, soll Bürgermeister Rendle im Amt bleiben oder nicht. Der SPD-Politiker soll gehen, sagt das Stadtparlament. Es geht um Korruption. Peinlicher Einbruch in Wolfhagen bei Kassel. Ein maskierter Mann ist laut Polizei in eine Eisdiele eingebrochen und hat die Kasse mit Wechselgeld geklaut. Bei seiner Flucht hat er sich dann blamiert. Er ist mit dem Fuß in Eisbehältern gelandet. Die Sorten Orange, Maracuja und Kinder Bueno.
0: Oh, aber das ist ja schade um schöne Kinder Bueno.
3: Schöne Eis.
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0: Wie geht's euch auf die Straßen? Da haben wir einmal die A643 Mainz Richtung Wiesbaden zwischen Mainz-Mombach und Schiersteiner Kreuz. 2 Kilometer stockender Verkehr. Und dann die A661 Oberursel Richtung Egelsbach zwischen Bad Homburger Kreuz und Preungesheimer Dreieck. Streckenweise Stop and Go hier. Es gibt heute ganz, ganz lange Sonnenschein und heute Abend dann, da kann es richtig heftig rumsen. Da kommen so ein paar Wolken an und die haben ordentlich Schauer dabei und auch mal ein Gewitter und auch Sturmböen. 28 bis 32 Grad aber bis dahin.
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0: Hallo ihr Lieben, das ist heute ein so emotionaler Tag hier in UFM, weil es unser letzter Tag als UFM ist. Montag geht's hier mit das Ding weiter und das ist wie für viele von meinen Kollegen, Kolleginnen heute meine letzte Sendung hier und das war so, so schön mit euch. Falls ihr noch was loswerden möchtet, 01716 55 30 40, immer her damit. Alle Nachrichten saugen wir hier auf. Jetzt für mich die Frau in UFM, die mich über jeglichen Trennungsschmerz die letzten Jahre hinweg getröstet hat, Taylor Swift.
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One Republic, Mann, das hier in UFM. Und jetzt, das passt heute ja irgendwie auch, ne? Wir feiern hier UFM-Abschied. Aber es war eine schöne Zeit und wir haben heute auch nochmal eine richtig schöne Zeit zusammen. Now's a good time to be here in UFM für euch mit Fee.

0: Me Tonight von Jennifer Lopez und David Guetta. Und Leute, am Montag startet hier das Ding. Nach ganz, ganz vielen Jahren endet heute unsere gemeinsame UFM-Ära. Nach so, so, so vielen Jahren. Und wisst ihr, was das Schönste an dieser ganzen Zeit hier war? Das wart immer ihr. Anna aus Geiselbach ist eine dieser Hörerinnen, die ihr Leben mit uns geteilt hat. Anna war zum Beispiel wie ich ganz, ganz lange Single. Deswegen haben wir hier so oft über Dating-Themen gequatscht in UFM. Und Anna, dann kam nach all den Jahren der eine Typ und ich weiß noch, ich habe mich so für dich gefreut.
1: Ja, und das hat man auch gemerkt. Ich hatte wirklich den Eindruck, dass du dich da so mit mir freust.
0: Ja, du warst quasi hier meine Hörerin, BF, das muss ich schon sagen. Ja. Also, wir haben wirklich über jedes Dating-Thema gesprochen. Das war wirklich ganz, ganz toll, dass es so treue Hörerinnen wie dich gab, die immer am Start waren, immer was zu sagen hatten.
1: Ich war im Kreissaal gelegen und habe euch gehört. Ja, Crow, Baby, mach dir bitte nicht mehr Sorgen um Geld. Das ist so ein Lied, das verbinde ich sehr mit euch, weil da war ich sehr jung und dann gab es einen Typen und immer, wenn ich das Lied dann gehört habe, musste immer an den so denken und das war irgendwie unser Lied und ja, ein Radio. Und ja, ja.
0: Süß, ach Mann. Anna, vielen, vielen Dank. Tausend, tausend Umarmungen.

0: 2. Wie passend heute. Wir sagen heute auch Tschüss zu UFM und da geht's hier mit das Ding weiter. Aber natürlich sind wir auch heute wieder musikalisch gut gelaunt für euch. Turn the lights off. Hört ihr hier in 2 Minuten in UFM.
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1: Und jetzt haben wir 11 Uhr.
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4: Hallo, ich bin Sevilay Sace. Ex-Verkehrsminister Scheuer soll vor Gericht. Es geht um die gescheiterte Pkw-Maut. Ihm wird vorgeworfen, gelogen zu haben vor einem Untersuchungsausschuss. Der CSU-Politiker weist die Vorwürfe zurück. Der Europäische Gerichtshof hatte 2019 Scheuers Pkw-Maut gestoppt, weil sie ausländische Autofahrer benachteiligt hätte. Das hat den Bund, sprich uns Steuerzahler, 243 Millionen Euro gekostet. Deutschlandweit ist die Zahl der Arbeitslosen unter die 3-Millionen-Marke gefallen. Ein Rückgang um 58.000 im Vergleich zu April. In Hessen sieht's ähnlich aus. Im Mai hatten knapp 209.000 Leute keinen Job. 3.800 weniger als im April. UFM-Reporterin Jutta Nieswand.
5: Am Arbeitsmarkt zeigt sich damit zum Ende des Frühjahrs ein leichter Aufschwung, nachdem der ja im März und April fast ausgeblieben ist. Von einer Trendwende kann man hier aber auch nicht sprechen. Unternehmen stellen zwar wieder mehr Personal ein, entlassen aber auch mehr Mitarbeitende als vor einem Jahr. Da ist also mehr Dynamik im Arbeitsmarkt. Und natürlich helfen auch die höheren Temperaturen, vor allem für freie Stellen in den Außenberufen, wie auf dem Bau oder im Garten.
4: Die UNO hat Israel und Russland auf eine schwarze Liste von Ländern gesetzt, denen vorgeworfen wird, systematisch sexualisierte Gewalt in Konfliktgebieten anzuwenden. Beide Länder hätten außerdem wiederholt UN-Ermittlern den Zugang verweigert. Israel bestreitet, palästinensische Häftlinge sexuell missbraucht zu haben und will nichts mehr mit UN-Generalsekretär Guterres zu tun haben. Große Verkehrskontrolle an der A3. Dabei hatte die Polizei bei mehr als jedem zweiten Fahrzeug was auszusetzen. Ein Sattelzug aus Lettland zum Beispiel hatte kaputte Bremsen, ein bulgarischer Kleintransporter eine manipulierte Abgasanlage und viele Fahrer konnten ihre vorgeschriebenen Ruhepausen nicht nachweisen. Besonderer Tag.

0: Für viele Leute heute im und außerhalb vom Hessischen Rundfunk und auch für mich. Heute ist nicht nur der letzte richtige Tag von UFM, sondern auch von den UFM-Nachrichten. Ab nächster Woche heißen wir Das Ding, aber auch, wenn das Programm morgens aus Baden-Baden vom SWR kommt, die Nachrichten gibt es weiter den ganzen Tag über vom Nachrichtenteam des Hessischen Rundfunks, sprich auch von mir. Ich sage Danke nach 14 Jahren UFM.
1: Ach, Servila, deine letzte Sendung hier. Wo bleiben die Tränen?
0: Die kommen gleich. Weiter schnell!
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1: Wir gehen zu euch auf die Straßen, die A67 Darmstadt Richtung Mönchhof-Dreieck zwischen Rüsselsheimer Dreieck und Mönchhof-Dreieck. 2 Kilometer Stau, da laufen Bergungsarbeiten nach einem Unfall. Außerdem die A643 Mainz Richtung Wiesbaden zwischen Mainz-Mombach und Schiersteiner Kreuz. 2 Kilometer stockender Verkehr. Und nochmal voller auf der A661 Oberursel Richtung Egelsbach zwischen Bad Homburger Kreuz und Preungesheimer Dreieck. Da gibt es streckenweise stockenden Verkehr. Ey, es wird ein richtig schöner Freitag, zumindest bis zum späten Nachmittag. Dann kommen so ein paar Wolken, die machen erst so die Sonne so ein bisschen milchiger, aber die bringen tatsächlich auch ordentlich Wettergerumse mit. Dann kann es ordentlich knallen mit Gewittern und auch Regen geben. Vorher aber 28 bis 32 Grad.
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1: Hallo ihr Lieben, hier gehen gleich Tickets für den World Club Dome raus und meine Kollegin Annika und ich, wir waren da so oft.
4: So oft, ich glaube 4-mal, oder?
1: Ja, also ich sogar noch häufiger, aber ihr zusammen. Und sag mal, welchen Trash-TV-Star hast du da alles getroffen?
4: Also Cosimo, Calvin Kleinen, Claudia Obert, wie sie nicht alle heißen und viele, viele mehr. Von Temptation Island bis Dschungelcamp, wir hatten sie alle.
1: Mark Terenzi, hallo.
4: Auch, selbstverständlich, mein Gott.
1: Ja, das war ganz, ganz schön die Zeit auf dem World Club Dome und ja. Ihr habt die jetzt wieder. Ihr gewinnt gleich Tickets hier bei uns.
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0: 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Und jetzt neu für euch Martin Garrix und Ed Sheeran. Repeated.
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0: in UFM und am Montag wird UFM zu das Ding. Deshalb gewinnt ihr hier jetzt noch mehr Tickets.
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0: Ja, immer wenn ihr hier Liebe hört, dann gehen Tickets an euch raus. Jetzt für den World Club Dome. Und ich frag doch mal, hallo, wer ist dran?
3: Hi, hier ist die Janine.
0: Hallo Janine, wie geht's dir? Wo kommst du her?
3: Ich bin jetzt ein bisschen aufgeregt. Also ich komme aus Buseck.
0: Guck mal, gar nicht weit weg vom World Club Dome, ne?
3: Nein.
0: Da würdest du ja gerne hingehen. Erzähl mal, warum denn?
3: Ja, ihr habt so viel Reklame davon gemacht, so viel berichtet von diesen geilen DJs, die da alle auflegen. Und ich würde einfach gerne mit meiner

0: Freundin Kara. Also ja. Wenn sie das hört, ja. Auf jeden Fall dorthin gehen.
1: Also dann sage ich dir jetzt, meine Liebe, du hast jetzt eine Woche Zeit, ein geiles Outfit zu finden für dich und deine Freundin Kara. Weil du gehst zum Verklappdaum.
0: Oh mein Gott, geil. Kara, wir gehen auf den Verklappdaum. Geil, wie cool.
1: Oh, wie schön.
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0: ich auch voll dabei. Und ich wollte die immer treffen. Einmal in meinem Leben. Meine beste Freundin und ich, wir sind sogar abgehauen nach Köln mit 14 Jahren und haben gesagt, dass wir bei einer Freundin schlafen. Wir wollten die halt unbedingt sehen. Wir wollten ein Foto machen. Aber das hat am Ende nicht geklappt. Und wir wurden von der Polizei aufgegabelt und mussten dann im Kinderheim pennen. Und dann kam dieser eine Tag bei UFM, Leute, nach 20 Jahren. Und da waren sie dann einfach und ich war so nervös.
1: Leute, heute ist der aufregendste Tag in meiner kompletten Radiokarriere.
2: Du rennst die ganze Zeit hier rum, hin und her.
3: Oh, die Bibel kommt! Oh.
0: Denn heute kommt Tokyo Hotel zu UFM.
3: Der Bibel kommt!
0: Timo und Ben aus der UFM Good Morning Show waren mit mir sehr nervös. Und wisst ihr, was die gebracht haben? Man muss sie ja einfach lieben, die Kollegen. Die haben Bill und Georg einfach direkt erzählt, dass ich wegen denen im Kinderheim gepennt habe. Wisst ihr, wenn man so ganz cool vor seinen Idolen dastehen will? Nee, klappte irgendwie nicht. Aber zum Glück haben Bill und Georg von Tokyo Hotel ganz cool reagiert.
4: Das sind ja eigentlich so schöne Geschichten. Und ich finde, heute ist das so ein bisschen verloren gegangen, weil Leute sind gar nicht mehr so Fan von irgendwas, weißt
1: Voll,
4: du?
1: Voll, das stimmt.
4: Und ich finde so, das ist eigentlich, damals hat man das geatmet, gelebt, sich so angezogen.
0: Voll. Und das war in all den Jahren UFM, in diesen 7, wo ich hier war, mein absolutes Highlight. Deshalb hören wir jetzt nochmal den Song hier, den auf jeden Fall ganz Hessen mitsingen kann.

0: Freestyles, so ein schöner Song. American Girls, hier in UFM für euch. Und UFM gab es auf jeden Fall schon, als es diesen Song im Original von Tattoo gab. Jetzt kommt er hier in der neuen Version von Harrison in UFM. Hört ihr in 2 Minuten.
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0: Golden hier in UFM für euren Freitagmittag. Und wir machen gleich eine letzte Mittagspause zusammen, Leute. Vorher wird es jetzt hier aber erstmal 12 Uhr und es kommen für euch die Nachrichten.
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3: Hallo, ich bin Felix Wendt. Ex-Verkehrsminister Scheuer soll vor Gericht wegen der geplatzten Pkw-Maut. Ihm wird vorgeworfen, vor dem Mautuntersuchungsausschuss im Bundestag gelogen zu haben. ARD-Hauptstadtkorrespondent Felix Tenbaum.
4: Ganz konkret geht es unter anderem um Scheuers Antworten auf Fragen in Zusammenhang mit einem Treffen mit den Mautbetreibern. Dabei sollen sie Scheuer angeboten haben, die Mautverträge erst nach der Entscheidung des Europäischen Gerichtshofes über die Rechtmäßigkeit der Pkw-Maut zu unterschreiben. Der frühere Verkehrsminister hatte gesagt, er könne sich nicht daran erinnern und genau daran zweifelt die Staatsanwaltschaft. Scheuer weist den Vorwurf über seinen Anwalt zurück.
3: Weniger Menschen in Deutschland arbeitslos gemeldet. 2.950.000 Menschen haben keinen Job. Auch in Hessen sind es etwas weniger als im April, rund 209.000. Dazu Frank Martin von der Bundesagentur für Arbeit in Hessen.
5: Wenn ich eine Überschrift wählen sollte, ein bisschen Frühling erlebt am Arbeitsmarkt. Das heißt, der Frühjahrsaufschwung, mit dem wir ja immer in den wärmer werdenden Monaten März, April, Mai rechnen und der die letzten zwei Monate weitgehend ausgeblieben ist, hat sich jetzt zumindest ein bisschen eingestellt. Ein minimaler Rückgang in der Arbeitslosenquote von 6 auf 5,9%.
3: Drohnen, Messer und Cannabis verboten. So will die Polizei auf dem Hessentag in Fulda für mehr Sicherheit sorgen. Sie hat heute außerdem erklärt, spontane Kontrollen durchzuführen. Die Polizei rät außerdem, viel Zeit für die An- und Abfahrt einzuplanen, vor allem an den Tagen mit den großen Konzerten. Der Hessentag in Fulda startet in zwei Wochen. Rumänien fordert von der NATO mehr Mittel zur Abwehr von Drohnen. Hintergrund ist, dass letzte Nacht eine russische Drohne ein Wohnhaus in Rumänien getroffen hat, in der Grenzregion zur Ukraine. Eine Mutter und ihr Kind wurden verletzt. Rekordförderung für den hessischen Sport. Das Land investiert nach eigenen Angaben so viel Geld wie noch nie. Dieses Jahr fast 36 Millionen Euro, letztes Jahr waren es knapp 32 Millionen. Außerdem gibt es vom Bund die nächsten 12 Jahre nochmal 130 Millionen Euro für Sporthallen und Plätze. Und Hessen will den Leistungssport stärken. Dazu soll in Frankfurt ein eigener Campus gebaut werden. Mehr vom Sport gibt's auf hessenschau.de.
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0: Wir schauen zu euch auf die Straßen. Ist gerade auf jeden Fall mehr los. 4 Meldungen. Einmal die A45 Gießen Richtung Aschaffenburg zwischen Hanauer Kreuz und Alzenau Nord. Da stockt's auf 2 Kilometern, weil es da heute eine Baustelle auf dem rechten Fahrstreifen gibt. Die 67 ist voller. Darmstadt Richtung Mönchhof-Dreieck zwischen Groß-Gerau und Mönchhof-Dreieck. 2 Kilometer Stau. Da laufen Reinigungsarbeiten auf dem linken Fahrstreifen. Außerdem die A643 Mainz Richtung Wiesbaden zwischen Mainz-Gonsenheim und Wiesbaden-Eppelallee. 3 Kilometer Stop and Go. Und die A661 Oberursel Richtung Igelsbach zwischen Bad Homburger Kreuz und Preungesheimer Dreieck streckenweise Stop and Go. Hammergeiles Wetter, also jetzt nochmal richtig gut genießen und ein bisschen arg schwitzen bei 28 bis 32 Grad. Gegen Abend kann das so ein bisschen die Grilllaune verderben und da kann es ein bisschen nass werden und dann teilweise auch gewittern mit Sturmböen. Also checkt da auf jeden Fall immer schön den Regenradar.
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0: Hallo, ihr Lieben.

0: schmecken in der Mittagspause. Ich spiele euch jetzt Kygo und Khaled hier in UFM mit Save My Love.
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0: nicht mehr gehört, aber echt immer noch ein richtig geiler Song.
1: Hey, wir sind Two Colors.
2: Boah, der Song ist einfach überragend.

0: Taylor Swift hier in UFM mit The Fade of Ophelia. Und Leute, heute ist der letzte Tag UFM. Und wisst ihr, warum das hier alles so, so geil war? Wegen euch. Weil ihr mit uns eure Geheimnisse geteilt habt und weil ihr uns auch manchmal um Hilfe gebeten habt. So wie die Christiane aus Darmstadt, Stammhörerin hier in UFM. Wir sind zusammen durch Darmstadt im Martinsviertel gelaufen, weil es da so ein komisches Brummen gab. Und das hat die Leute da wirklich wach gehalten, nachts während Corona. Christiane, das war ja komplett crazy, ne?
1: Total irre. Ich weiß noch, wie wir da rumgelaufen sind und vermutet haben, vielleicht da und da. Und dann haben wir uns auf den Boden gelegt.
0: Ja, wir beide lagen auf dem Boden und haben gehört, woher kommt das Brummen? Ich weiß noch, wir waren an der TU, dann waren wir an irgendeinem Mast. Also wir haben wirklich alles zusammen gecheckt. Woher kommt das komische Brummen im Martinsviertel?
1: Genau, so ein Barry White Brummen.
0: Und ihr wart euch auch nicht sicher, sind wir jetzt vielleicht komplett gaga, aber nein, das gab es wirklich. Also ich weiß, ja, ich war da noch bei so einer Behörde, die haben dann auch gesagt, ja, ja, sie kümmern sich. Und es ist ja wirklich was passiert, ne? Es wurde wirklich gefunden.
1: Ja. Das ist wirklich krass. Das lag so an defekten oder nicht mehr richtig funktionierenden kleinen ausgelagerten Heizkraftwerken oder Klimaanlagen und so weiter. Aha. Also Wärmepumpen, solche Dinge, wenn die dann irgendwann ziemlich hochdrehen. Und unter anderem tatsächlich, wir waren an der Uni, bei der war das auch so. Wir waren gute Detektivinnen.
0: Ja, wir hören uns zwar jetzt hier in UFM nicht mehr nach heute, aber falls ihr mal ein Geräusch in der Nachbarschaft habt, Christiane aus Darmstadt und Sina Großstadt hier, ne? Wir finden das für euch, wir machen das ausfindig.
1: Das stimmt.
0: Ach Christiane, das war so eine schöne Begegnung. Vielen, vielen Dank, dass du auch so treu warst als Hörerin.
1: Ja, danke euch auch, Sina, also vor allem dir jetzt erstmal, weil ist ja dann nicht mehr. Voll schade. Und es war immer eine Freude und immer lustig und auch mal ernst oder traurig, so wie jetzt.
0: Ja.
1: Und du wirst so fehlen.
0: Ach, danke schön.

0: Los Santos hier in UFM. Und jetzt gleich für euch diese einzigartige Stimme von Sophie and the Giants zusammen mit Loser für das Ende eurer Mittagspause.
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0: jetzt neu für euch. Tampa City. Self-Aware.
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2: Und jetzt haben wir 13 Uhr.
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3: Hallo, ich bin Felix Wendt. Ex-Verkehrsminister Scheuer muss vor Gericht. Dabei geht es um den Vorwurf der Falschaussage. Die Staatsanwaltschaft Berlin wirft dem CSU-Politiker vor, im Untersuchungsausschuss zur geplatzten Pkw-Maut gelogen zu haben. Knackpunkt ist hier die Frage, warum die Verträge schon unterschrieben wurden, obwohl rechtlich noch gar nichts geklärt war. ARD-Hauptstadtkorrespondentin Birte Sönnigsen.
4: Scheuer, der hatte damals im Untersuchungsausschuss ausgesagt, er könne sich nicht daran erinnern, dass die Mautbetreiberfirmen angeboten haben zu warten mit der Unterschrift, bis der Europäische Gerichtshof über die Pkw-Maut entschieden hat und damit dann auch rechtlich alles geklärt wäre. Dass sich Scheuer an ein solches Angebot nicht erinnern kann, das glaubt ihm die Staatsanwaltschaft Berlin nicht. Andreas Scheuer selbst hat die Vorwürfe immer wieder zurückgewiesen und auch heute hat er über seinen Anwalt ausrichten lassen, dass er zuversichtlich ist, dass vor Gericht seine Unschuld bestätigt wird.
3: Steht der klassische 8-Stunden-Arbeitstag auf der Kippe? Das arbeitgebernahe Institut der deutschen Wirtschaft schlägt vor, die maximale Arbeitszeit erst einmal für bestimmte Berufe auszuweiten, zum Beispiel Bürojobs. Das schreiben die Zeitungen der Funke Mediengruppe. Die schwarz-rote Regierung plant in Zukunft eine Maximalarbeitszeit pro Woche. Gewerkschaften sind dagegen. Razzia im Rathaus in Ahnatal in Nordhessen. Die Polizei hat auch das Haus des Bürgermeisters durchsucht. HR-Reporter Nicolas Frühling.
5: Auslöser ist der umstrittene Kauf einer Containeranlage für rund 2,2 Millionen Euro Anfang des Jahres. Darin ist seit einiger Zeit die Kita Zauberwald untergebracht. Den Kauf hat der Bürgermeister Stefan Henes im Alleingang abgewickelt. Eigentlich hätte er sich vorher die Zustimmung der Gemeindevertretung einholen müssen. Die Staatsanwaltschaft Kassel bestätigte, dass es zum Kauf der Container ein Ermittlungsverfahren gebe.
3: Das Leben in Hessen ist noch einmal teurer geworden. Das Statistische Landesamt meldet, die Inflationsrate lag im Mai bei 2,6% und war damit etwas niedriger als im letzten Monat. Ein Grund sei der Tankrabatt. Die Spritpreise seien im Schnitt um 7% gesunken. Er ist das Nadelöhr auf dem Weg nach Italien, der Brenner. Und wer morgen dort langfährt, muss sich auf lange Staus einstellen. Die Brenner Autobahn wird zwischen Innsbruck und Bozen zum ersten Mal wegen einer Demo gesperrt. Anwohner protestieren, weil der Verkehr auf der Brenner Autobahn immer weiter zunimmt. Mehr aktuelle News aus Hessen, immer auch auf hessenschau.de.
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2: Wir gehen zu euch auf die Straßen. Da ist gerade mehr los. Einmal auf der A3 Frankfurt Richtung Köln zwischen Kelzerbach und Mönchhof-Dreieck streckenweise stockender Verkehr. Außerdem die A5 Kassel Richtung Frankfurt zwischen Homberg-Ohm und Grünberg 3 Kilometer Stau. Die 60 ist voller. Mainz Richtung Bingen zwischen Kreuz Mainz Süd und Dreieck Mainz 6 Kilometer Stau. Und dann gehen wir noch auf die A67 zu euch. Darmstadt Richtung Mönchhof-Dreieck zwischen Rüsselsheimer Dreieck und Rüsselsheim Ost 1 Kilometer Stau wegen einer Baustelle. Wetter sieht hammergeil aus, also zumindest mal so bis zum Abend, weil dann soll es ordentlich rumsen, Gewitter runterkommen und auch Regen, aber insgesamt 28 bis 32 Grad.
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2: Und Leute, wir lassen es hier schon mal knallen. Wir sind nämlich jetzt in meiner letzten Stunde bei UFM und ich habe hier ganz tolle Gäste. Johnny ist da, Andy ist da, Gabriel ist da. Und ja, wir lassen es jetzt ein bisschen feiern. Und Leute, was soll's? Hier kommen die Backstreet Boys für euch.

0: neu für euch. Glockenbach und Sam Harper. Lost.
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0: Kamrad hier in UFM. Und Leute, es gibt neue Musik von Ariana Grande. Und die hat ja auch so eine Bestie, die Cynthia. Und ja, genau so ist das hier auch bei UFM. Wir haben auch Besties im Team. Und meine Bestie hier im Team, die mir wirklich immer wieder den Arsch gerettet hat, kennt ihr... Scheiße, jetzt muss ich hören. Ich will doch gar nicht hören. Ich bin's jedenfalls, glaube ich. War die Annika. Und damit müssen wir es dann auch aufhören.
1: Sina, es war so schön mit dir. Ich schwöre, was wir alles zusammen erlebt haben. Jedes 5 Minuten im Studio zwischendurch über alles, was wir gequatscht haben. Danke, danke, danke für alles, wirklich.
0: Ich danke dir. Und jetzt kommt
1: Ariana Grande.
0: Ja, die kommt jetzt mit Hate That I Made You Love Me. Neu hier in UFM. Wir haben uns wieder gefangen. Bis gleich zur letzten Moderation.

Und jetzt neu für euch Lady Gaga und Doechii, Runway.

Das tut natürlich. UFM wird ja am Montag zu das Ding und ich werde leider nicht mehr mit dabei sein. Und viele andere Kolleginnen auch nicht. Und das hört sich vielleicht ein bisschen bescheuert an, weil es ist am Ende ja nur ein Job, aber es war nie nur ein Job. Das war teilweise diese Trennung jetzt, das durchzumachen, ich glaube, härter als jeder Männerherzschmerz, weil ich bin mit UFM und vielen Kollegen und Kolleginnen von euch und euch hier erwachsen geworden. Ich sage vielen, vielen Dank an alle von euch, die regelmäßig UFM gehört haben. Wir sind morgens um 6 Uhr zusammen Riesenrad in Gelnhausen gefahren. Ihr habt mir eure intimsten Dating-Stories erzählt. Wir haben wild zusammen auf dem World Club Dome gefeiert oder auf einer der UFM-Nights, die es früher noch gab. Und ihr habt uns so, so, so, so viel Liebe und Vertrauen geschenkt. Und ich sage vielen, vielen Dank dafür. Und an dieser Stelle auch ein ganz, ganz fettes Danke an das komplette UFM-Team. Ihr steht hier gerade alle und deswegen... Ihr wart für mich wie eine Familie. Manchmal haben wir uns wie Geschwister in den Haaren gehabt und am nächsten Tag, okay, manchmal auch vielleicht nach ein paar Tagen, erst haben wir uns wieder irgendwie gern gehabt und es hat sich immer angefühlt wie eine ewig lange Klassenfahrt. Es war wirklich eine hammermagelle Zeit mit euch, mit so vielen Erinnerungen. Und ich würde die gerne nochmal hochleben lassen, weil am Ende war es einfach nur schön mit euch. Und natürlich machen wir das, weil ich bin ja Swiftie, mit einem Taylor Swift-Song. Long live, weil ich werde diese Zeit hier mit euch nie, niemals vergessen. Vielen, vielen, vielen, vielen Dank an alle von euch.

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2: Hallo, ich bin Felix Wendt. Ex-Verkehrsminister Scheuer muss vor Gericht. Dabei geht es um den Vorwurf der Falschaussage. Die Staatsanwaltschaft Berlin wirft dem CSU-Politiker vor, im Untersuchungsausschuss zur geplatzten Pkw-Maut gelogen zu haben. Knackpunkt ist hier die Frage, warum die Verträge schon unterschrieben wurden, obwohl rechtlich noch gar nicht alles geklärt war. ARD-Hauptstadtkorrespondentin Birte Sönnigsen.
3: Scheuer, der hatte damals im Untersuchungsausschuss ausgesagt, er könne sich nicht daran erinnern, dass die Mautbetreiberfirmen angeboten haben zu warten mit der Unterschrift, bis der Europäische Gerichtshof über die Pkw-Maut entschieden hat und damit dann auch rechtlich alles geklärt wäre. Dass sich Scheuer an ein solches Angebot nicht erinnern kann, das glaubt ihm die Staatsanwaltschaft Berlin nicht. Andreas Scheuer selbst hat die Vorwürfe immer wieder zurückgewiesen und auch heute hat er über seinen Anwalt ausrichten lassen, dass er zuversichtlich ist, dass vor Gericht seine Unschuld bestätigt wird.
2: Das Urteil gegen die frühere RAF-Terroristin Daniela Klette wird vom Bundesgerichtshof überprüft. Verteidigung und Staatsanwaltschaft haben Revision eingelegt. Das Landgericht Verden hatte Klette wegen mehrerer Raubüberfälle zu 15 Jahren Haft verurteilt. In der Nacht ist wohl eine russische Drohne auf ein Haus in Rumänien gestürzt. Das Wohnhaus hat angefangen zu brennen. Zwei Menschen wurden leicht verletzt. NATO-Generalsekretär Rutte hat gesagt, Rumänien könne sich auf die absolute Solidarität der NATO verlassen. Russland verhalte sich in seinem Krieg gegen die Ukraine rücksichtslos. Es sei eine Gefahr für uns alle. Ähnlich hat sich auch die Bundesregierung geäußert. Staus und Umwege vorprogrammiert in Limburg. Die Lahntalbrücke in Staffel ist jetzt gesperrt und zwar 14 Wochen lang. Grund sind Bauarbeiten. HR-Reporter Benjamin Müller.
4: Die Brücke wird bis 2028 neu gebaut. Dafür entsteht erstmal eine Behelfsbrücke, damit auch während der Bauzeit der Verkehr weiterlaufen kann. Danach wird die alte marode Brücke abgerissen und eine neue gebaut. Die hat dann keine Tonnenbeschränkung mehr. Bisher können nämlich nur Fahrzeuge bis 18 Tonnen über die Lahnbrücke fahren.
2: Rekordförderung für den hessischen Sport. Das Land investiert nach eigenen Angaben so viel Geld wie noch nie. Dieses Jahr fast 36 Millionen Euro. Außerdem gibt es vom Bund die nächsten 12 Jahre nochmal 130 Millionen Euro für Sporthallen und Plätze. Und Hessen will den Leistungssport stärken. Dazu soll in Frankfurt ein eigener Campus gebaut werden. Mehr vom Sport gibt's auf hessenschau.de.
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5: Kurz nach zwei ist es. Wir schauen auf die Straßen. Da haben wir die A5 Kassel Richtung Frankfurt. Ist zwischen Homberg-Ohm und Grünberg wegen Bergungsarbeiten nach einem Unfall gesperrt. Dadurch ab dem Ohmtal-Dreieck 7 Kilometer Stau. Da hat es einen Unfall mit 4 Autos und einem LKW gegeben. Und ein Auto hat sich überschlagen. Die Umleitungsempfehlung geht ab Alsfeld West über die parallel verlaufende B49. Dann die A60, Rüsselsheim Richtung Bingen, zwischen Mainz-Hechtsheim-Ost und dem Dreieck Mainz, 7 Kilometer Stau. A67, Darmstadt Richtung Mönchhof-Dreieck, zwischen dem Rüsselsheimer Dreieck und Rüsselsheim-Ost, 1 Kilometer Stau wegen einer Baustelle. Und die A643, Wiesbaden Richtung Mainz, zwischen dem Schiersteiner Kreuz und Mainz-Mombach, da haben wir auch noch mal 2 Kilometer Stau. An den lockeren Wolken scheint heute Nachmittag auch verbreitet die Sonne bei maximal 29 Grad. Zum Abend hin ziehen aus NRW und Niedersachsen dann aber dicke Wolken auf, die gebietsweise auch kräftige Schauer und Gewitter mitbringen, teilweise mit Starkregen, Hagel und auch Sturmböen. Im Süden, da bleibt es am längsten trocken und am Abend, da wird die Luft dann eben auch sehr schwül. Morgen neben dichten Wolkenfeldern scheint mal mehr, mal weniger die Sonne, stellenweise immer wieder Schauer und Gewitter bei bis zu 23 Grad.

UFM. Ab Montag wird aus UFM das Ding. Hier wurde heute schon viel geweint und ich kann euch versprechen, das wird jetzt nicht besser, Leute. Aber komm, wir schaffen das. Heute wird nochmal gefeiert, ne? 22 Jahre UFM, was für eine lange Zeit. Und die feiern wir heute gemeinsam mit den Songs, die wir für immer mit UFM verbinden. Meldet euch doch gern rein unter der 01716 55 30 40. Welcher Song darf heute nicht fehlen? Für mich ist das ganz klar Raw von Katy Perry. 2013 war das, als ich das erste Mal meine Nase in den HR gehalten habe, das erste Mal UFM-Luft geschnuppert habe. Und dieser Song, der lief damals raus.

0: Und jetzt neu für euch, Fastboy, Beautiful Life.
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0: Fastboy mit neuer Musik hier in UFM. Beautiful Life, Yoga. Da muss schon so ein Vibe da sein. Kann man nicht überall einfach so machen. Nightwatch-Comedian Maria Clara Goppler, die hat da auch besondere Erfahrungen gemacht.
1: Yeah. Hört euch die mal an. Die ist so lustig.
2: Ich habe mir jetzt ein Hobby gesucht. Und zwar mache ich jetzt Yoga. Und ich habe dieses Jahr tatsächlich auch eine Yoga-Ausbildung angefangen.

0: an einem Ort, der auch für seine Spiritualität bekannt ist, Duisburg. Und wir wurden dort unterrichtet von einem Guru und der hat uns eine jahrtausendealte indische Yoga-Praxis beigebracht. Der Guru hieß Rolf und hat stark gesächselt. Ich weiß nicht, wie man sich konzentrieren soll, wenn die ganze Zeit jemand so redet. No, Namaste. Mach jetzt eine Runde Yoga. Statt Om sagt ihr auch Öm. Wir waren in dieser Ausbildung, waren so 20 Teilnehmer. Da war zum Beispiel die Julia, das war so eine mit Kristallketten, meditiert jeden Tag, verhütet nur mit dem Mond. Ja. Sie hat zwei Kinder. Die heißen Halbmond und Vollmond.
1: Mehr von Maria Clara Groppler und anderen Stand-Up-Comedians gibt's bei Nightwash Live. Jetzt auch auf Tour in Hessen. Yeah.

0: You. Und jetzt neu für euch Martin Garrix und Ed Sheeran. Repeated.
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Was wären wir ohne Musik? Oder? Also wir hören noch einen Song und sind sofort wieder in der Erinnerung, die wir mit ihm verbinden. Und genau um diese Songs soll es heute hier in meiner letzten Sendung am letzten Tag von UFM gehen. Welchen Song verbindet ihr mit uns, mit den letzten 22 Jahren? Für mich ist das hier so einer. Es ist Sommer 2020. Gut. Erinnern wir uns jetzt vielleicht eigentlich nicht so gerne zurück, ne? Da waren wir viel zu Hause. Aber dieser Song, der hat eine Leichtigkeit ins Leben gebracht von Surf Mesa, I Love You Baby in UFM.

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0: Post Malone hier in UFM. Leute, am Montag, da werden wir zu Das Ding. Und damit ihr uns weiter ganz easy hört, denkt am Montag dringend an den Sendersuchlauf. Ne, es kann sein, wenn ihr bisher UFM eingespeichert habt, dass ihr das dann nochmal machen müsst. Einmal in eurem UKW oder DAB Plus Radio starten und los geht's. Und wenn ihr Das Ding mit eurem Smart Speaker hören wollt, sagt einfach, spiele Das Ding vom HR. Alle Infos, wie genau das funktioniert, checkt ihr auch nochmal auf ufm.de. Und wir machen jetzt weiter mit Musik von Taylor Swift. Opalite gibt's in 2 Minuten.
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3: Es ist 15 Uhr.
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6: Hallo, ich bin Felix Wendt. Für die Post ist es ein verloren gegangenes Paket. Für 24 Studierende aus Hessen dagegen geht es um ihre Zukunft. Klausuren für das juristische Staatsexamen sind verschwunden. Das hat das Hessische Justizprüfungsamt bestätigt. HR-Reporter Michael Setz.
7: Die Person, die die Klausuren als erste bewerten sollte, war umgezogen und hatte ihre neue Adresse nicht mitgeteilt. So wurde das Paket mit den Klausuren an die alte Adresse geschickt. Die Post hat es dann in den Hausflur gestellt und danach war es weg. Laut dem Rechtsmagazin LTO haben die Studierenden jetzt die Wahl, ob sie im Juli erneut die Zivilrechtsklausur schreiben wollen oder ihre Gesamtnote wird aus den 5 verbliebenen Klausuren berechnet.
6: Jahre nach dem Debakel um die Pkw-Maut muss sich der ehemalige Bundesverkehrsminister Scheuer vor Gericht verantworten. Das Landgericht Berlin hat eine Anklage gegen ihn zugelassen. Dabei geht es um den Vorwurf der Falschaussage, und zwar im Untersuchungsausschuss zur gescheiterten Maut. Scheuer hatte damals Verträge unterschrieben, als noch gar nicht klar war, ob die Pläne mit EU-Recht vereinbar sind. Der Staat musste am Ende mehr als 240 Millionen Euro an die Mautbetreiberfirmen zahlen. In der Nacht ist eine mutmaßlich russische Drohne auf ein Wohnhaus in Rumänien gestürzt. Dabei sind 2 Menschen verletzt worden. Die Bundesregierung zeigt sich solidarisch mit Rumänien. ARD-Hauptstadtkorrespondentin Efi Seibert.
8: Wir sind bereit, jeden Zentimeter des verbündeten Territoriums zu verteidigen, schreibt der Kanzler. Russlands rücksichtsloser Drohnenangriff auf Rumänien zeigt seiner Meinung nach erneut Russlands Bereitschaft zur Eskalation. Ähnlich äußert sich Außenminister Wadephul. Er sieht die gemeinsame Sicherheit durch Russlands Verhalten bedroht und sagt, unsere Antwort ist Einheit. Wir stehen an der Seite Rumäniens. Er äußerte sein Mitgefühl für die Opfer.
6: Hat ein Wolfsrudel Pferde in Greifenstein im Lahn-Dill-Kreis angegriffen? Pferdebesitzer in der Gegend sind verunsichert. Jetzt meldet das zuständige Wolfszentrum aber, ein Angriff von Wölfen kann ausgeschlossen werden. Man habe die DNA analysiert. Wie die Pferde vor knapp 2 Wochen verletzt wurden, ist unklar. 2 Tiere mussten eingeschläfert werden. Gute Nachrichten für Eintracht Frankfurt und Darmstadt 98. Sie bekommen ihre Lizenz für die nächste Saison, wie alle anderen Fußball-Erst- und Zweitligisten auch. Das meldet die DFL. Niemandem sei die Lizenz verweigert worden. Einige Clubs müssten aber noch Bedingungen erfüllen. Mehr vom Sport gibt's auf hessenschau.de.
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9: Kurz nach 3 ist es. Die A5 Kassel Richtung Frankfurt zwischen Homburg-Ohme und Grünberg. Streckenweise Stau und Stop and Go wegen Bergungsarbeiten nach einem Unfall mit 4 Autos und einem LKW. Ein Auto hat sich darüber überschlagen. Dann die A7 Fulda Richtung Kassel zwischen dem Kirchheimer Dreieck und Homberg-Efze. 5 Kilometer Stau. A643 Wiesbaden Richtung Mainz zwischen dem Schiersteiner Kreuz und Mainz-Mombach. 2 Kilometer Stau, dadurch auch auf der A66 zwischen Wiesbaden-Mainzer Straße und dem Schiersteiner Kreuz 3 Kilometer Stau. Und die A661 Oberursel Richtung Egelsbach zwischen dem Bad Homburger Kreuz und Frankfurt-Eckenheim haben wir auch noch mal 3 Kilometer Stop and Go. Lockere Wolken sind noch unterwegs. Die Sonne, die scheint noch. Heute bei bis zu 29 Grad. Aber zum Abend hin, da ziehen aus Nordrhein-Westfalen und aus Niedersachsen dicke Wolken auf, die dann gebietsweise auch kräftige Schauer und Gewitter mitbringen. Teilweise geht das wirklich gut ab mit Starkregen und auch Hagel- und Sturmböen. Im Süden bleibt es heute am längsten trocken. Ja, und am Abend, da wird die Luft dann auch sehr schwül. Morgen, ja, neben dichten Wolkenfeldern scheint die Sonne mal mehr, mal weniger und stellenweise ist auch immer mal.

UFM, bevor es am Montag mit Das Ding weitergeht. Aber heute blicken wir mal zurück, ne, auf unsere gemeinsamen Jahre. Viele von euch sind mit UFM aufgewachsen. 22 Jahre ist auch einfach eine lange Zeit. Deswegen frage ich euch heute, welcher Song ist für euch UFM? Bei welchem Lied kommen gleich wohlig warme Erinnerungen hoch? Meldet euch gerne mal rein. 01716 55 30 40.

0: Leute, welchen Song verbindet ihr mit UFM? Heute am letzten Tag sammle ich mit euch 01716 55 30 40. Schickt doch gerne mal eine Sprachnachricht, so wie Pascal aus Rastatt.
1: Ein Song, den ich mit UFM verbinde, ist Metro Station, Shake It. Ich weiß nicht, 2007, 2008 müsste das gewesen sein. Ja, lange her. Aber das war irgendwie ein saucooler Song. Und immer, wenn ich den bei euch gehört habe, ich habe den aufgedreht. Der hat sofort gute Laune gemacht. Man hat sich frei gefühlt damals, ja, gerade frisch 18 geworden, im Auto unterwegs, rumcruisen. Ach, das war eine geile Zeit.
0: Ja, und in diese Zeit beamen wir uns doch jetzt nochmal zurück. Pascal, bevor UFM zu das Ding wird, ist hier nochmal alles drin. Schickt ihr auch gerne nochmal eine Sprachnachricht rüber. Und das hier sind Metro Station mit Shake It.

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Now's a good time to be Felix Jähn und Sarah Barrios hier in UFM. Leute, habt einen schönen Freitagnachmittag. Das ist ja heute der letzte Tag von UFM. Ab Montag werden wir ja zu Das Ding. 01716 55 30 40. Ich freue mich total über eure Sprachnachrichten. Mit

0: welchem Song ihr so UFM verbindet. Svenja aus Künzel hat einen älteren Song am Start.
1: Mein absoluter UFM-Song ist von Juli, Die perfekte Welle. Als es damals rausgekommen war, ja, lief das bei euch hoch und runter.
0: Ja, der Song kam raus im ersten UFM-Jahr 2004. Da war ich nur auch noch nicht am Start, aber an den Song erinnere ich mich natürlich auch sehr gut. Dann hören wir doch jetzt alle mal Juli mit perfekte Welle hier für euch in UFM.

Robin Schulz, die Gala und Zoe Wees hier für euch in UFM AM to PM am Freitagnachmittag. Wir gehen rein ins Wochenende, jetzt mit neuer Musik von Ariana Grande. Ich meine, wir kennen das, ne? Da ist dieser eine Gedanke an jemanden von früher. Ihr habt die Person damals um den Finger gewickelt. Tief drin wusstet ihr es schon, das wird nichts Gutes und trotzdem habt ihr weitergemacht und ja, heute tut es euch ein bisschen leid. Darum geht's in Ariana Grandes neuen Song Hate That I Made You Love Me. Hören wir jetzt ganz neu hier für euch in UFM

0: Und mit Selena Gomez geht's direkt weiter. In the Dark hört ihr in 2,5 Minuten.
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2: Hallo, ich bin Felix Wendt. Die hessischen Behörden schalten sich ein, nachdem ein wichtiges Paket verloren gegangen ist. Der Inhalt: Klausuren von 24 Studierenden für das juristische Staatsexamen. HR-Reporter Michael Setz.
3: Die Person, die die Klausuren als erste bewerten sollte, war umgezogen und hatte ihre neue Adresse nicht mitgeteilt. So wurde das Paket mit den Klausuren an die alte Adresse geschickt. Die Post hat es dann in den Hausflur gestellt und danach war es weg. Laut dem Rechtsmagazin LTO haben die Studierenden jetzt die Wahl, ob sie im Juli erneut die Zivilrechtsklausur schreiben wollen oder ihre Gesamtnote wird aus den 5 verbliebenen Klausuren berechnet.
2: Ex-Verkehrsminister Scheuer

0: sieht dem Prozess gegen ihn gelassen entgegen. Sein Anwalt hat erklärt, die Verhandlung biete die Möglichkeit, den Sachverhalt zu klären. Es geht um die geplatzte PKW-Maut und die Frage, ob Scheuer im Untersuchungsausschuss gelogen hat. Scheuer hatte das immer wieder zurückgewiesen. Die Maut hat den Staat 240 Millionen Euro gekostet. Scheuer hatte Verträge unterschrieben, bevor das EU-Gericht geklärt hatte, ob die Maut überhaupt rechtmäßig ist. In der Demokratischen Republik Kongo verzeichnet die Weltgesundheitsorganisation den ersten offiziellen Ebola-Genesungsfall. Die Person sei die erste, die nach zwei negativen Tests aus einem Behandlungszentrum nach Hause geschickt worden sei. Die zuständige Gesundheitsbehörde hat bisher 1077 Verdachtsfälle registriert. 246 Menschen seien gestorben. Razzia im Rathaus in Ahnatal in Nordhessen. Die Polizei hat auch das Haus des Bürgermeisters durchsucht. HR-Reporter Nikolas Frühling.
1: Auslöser ist der umstrittene Kauf einer Containeranlage für rund 2,2 Millionen Euro Anfang des Jahres. Darin ist seit einiger Zeit die Kita Zauberwald untergebracht. Den Kauf hat der Bürgermeister Stefan Henes im Alleingang abgewickelt. Eigentlich hätte er sich vorher die Zustimmung der Gemeindevertretung einholen müssen. Die Staatsanwaltschaft Kassel bestätigte, dass es zum Kauf der Container ein Ermittlungsverfahren gebe.
0: Der Frühling ist in Hessen sehr trocken und deutlich sonniger gewesen als sonst. Das meldet der Deutsche Wetterdienst. HR-Reporter Martin Gutt.
2: Alle Monate waren überdies auch zu warm, nur phasenweise mittendrin mal ein bisschen kühler, wobei vor allem die Nächte ein bisschen Frost brachten. Aber über allem thront jetzt die ungewöhnliche Hitzewelle Ende Mai. Es gab zwar hessenweit dabei keine absolut neuen Rekorde, aber wir bekommen wohl bis zum Monatsende 7 Tage mit über 30 Grad, was es so in Hessen in einem Mai noch niemals gab.
0: Mehr aktuelle News aus Hessen, immer auch auf hessenschau.de.
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5: Kurz nach 4 ist es die A5 Darmstadt Richtung Kassel. Zwischen dem Frankfurter Kreuz und dem Nordwestkreuz Frankfurt streckenweise Stop and Go. Außerdem zwischen dem Frankfurter Kreuz und Frankfurt-Niederrad. Da steht ein kaputtes Auto und eine Ölspur ist da auch auf beiden linken Spuren. Dann haben wir nochmal die A5 Kassel Richtung Frankfurt. Zwischen Homberg-Ohm und Grünberg streckenweise Stau und Stop-and-Go. A7 Fulda Richtung Kassel zwischen dem Kirchheimer Dreieck und Homberg-Efze 5 Kilometer Stau. Und die A643 Wiesbaden Richtung Mainz zwischen Wiesbaden-Dotzheim und dem Dreieck Mainz 4 Kilometer Stau und Stop-and-Go. Dadurch auch auf der A66 zwischen Wiesbaden-Mainzer Straße und dem Schiersteiner Kreuz 3 Kilometer Stau. Also ein paar lockere Wolken sind schon unterwegs, ne? Aber noch sind die recht harmlos. Die Sonne, die scheint heute Nachmittag bei bis zu 29 Grad. Aber zum Abend hin, da wird es dann, naja, ein bisschen wild. Ne? Aus Nordrhein-Westfalen und aus Niedersachsen ziehen dann dickere Wolken auf, die hier und da auch kräftige Schauer und Gewitter mitbringen. Teilweise auch mit Starkregen und Hagel im Süden. Da bleibt es am längsten trocken heute. Und zum Abend hin, da wird die Luft auch wirklich richtig schwül. Das bleibt auch morgen so. Neben dichten Wolken scheint dazwischen auch mal die Sonne. Stellenweise gibt es aber auch immer wieder Schauer und Gewitter bei maximal 32 Grad.
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5: Es geht ins Wochenende. Ja, mit einigen Tränen hier auf unserer Seite. Heute ist der allerletzte Tag von UFM. Ab Montag geht's weiter mit das Ding. Aber hey, 22 Jahre Juni, die müssen natürlich gefeiert werden mit euren Songs. 01716 55 30 40. Schickt doch mal eine Sprachnachricht. Welche Songs oder welchen Song verbindet ihr mit UFM?
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Hilton in UFM. Ja, das Wochenende steht vor der Tür. Leute, und wir versorgen euch jetzt mit neuer Musik von Bebe Rexha. Kennt ihr unter anderem mit New Religion von der UFM-Playlist. Und bei ihrem neuen Song, da geht's jetzt um Liebeskummer. Aber sie verkriecht sich damit nicht, sondern sie zieht los und feiert mit ihren FreundInnen. Und wer ist denn da bitte ein besserer Experte in Sachen Feiern als David Guetta? Naja, die beiden haben ja schon für I'm Good zusammengearbeitet. Und das ist ihr neues Baby. Sad Girls, Bebe Rexha und David Guetta. Neu in UFM.

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0: Musik hier in UFM von Tampa City, Self-Aware. 22 Jahre UFM, das wird heute nochmal so richtig gefeiert. Ne? Am letzten Tag, ja, ab Montag geht's hier mit Das Ding weiter. Und wir gucken heute nochmal zurück. Ne? Was ist so der Song, der euch immer mit UFM verbindet? Thalia und Tanja aus Oberzent haben eine Sprachnachricht geschickt an die 01716 55 30 40.
1: Hallo liebes UFM-Team. Wir wollten euch ganz kurz ganz, ganz viel Glück auf eurem weiteren Weg wünschen und wollen euch sagen, dass wir euren Sender ganz, ganz dolle vermissen werden. Wir verbinden Where is My Husband mega toll mit eurem Sender. Einfach, weil ihr uns so viel Energie und so viel Enthusiasmus in den Tag gebracht habt. Vielen Dank.

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0: Wir lieben euch doch, Leute. Es ist einfach so. Und für euch bedeutet das Tickets.
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0: World Club Dom, das Southside Festivals, Nature One, Nina Chuba und. Wir haben die besten Konzerte und Festivals in Baden-Württemberg, Rheinland-Pfalz, im Saarland und in Hessen rausgesucht. Und jetzt habt ihr unseren Liebessound gerade, ne, für Paul Kalkbrenner gehört. Jetzt natürlich die Frage, wer ist denn dran? Hi.
3: Hallo, hier ist der André. Grüß
0: André,
3: dich.
0: So gut gelaunt, sag mal. Bist schon im Wochenende?
3: Nein, noch nicht. Auf der Arbeit.
0: Mensch, das ist ja ein toller Job. Was machst denn du?
3: Koch, du weißt, bei dem Wetter wollen sie alle essen, ne? Und irgendeiner muss ja auch das Essen zubereiten, dementsprechend.
0: Und du schwitzt in der heißen Küche. Wie heiß ist gerade bei dir?
3: Och, es geht noch. Wir warten jetzt auf das schwüle Wetter, da wird es natürlich mal richtig drücken. Also wir haben jetzt gerade mal, gucke ich gerade mal so 28. Das geht noch.
0: Na, du bist ja auch Kummer gewohnt, ne? Als Koch.

0: auf jeden Fall. Ja, ja, das ist er.
1: Aber auf jeden Fall bist du hier multitaskfähig. Nebenbei Radio hören, anrufen, Tickets klar machen, denn es geht um Tickets für Paul Kalkbrenner. Was liebst du an dem so?
0: Ich mag einfach die Musik. Man kann bei diesem schönen Wetter natürlich, wenn man die Musik hört, kann man sich wirklich relaxen, kann man chillen und einfach den Sound einfach hören.
1: Absolute Summer-Vibes, ne?
0: Ja,
1: dann wünsche ich dir doch, André, ganz viel Spaß. Zwei Tickets gehen raus.
0: Dankeschön. Freue mich. Da kann das Wochenende gut beginnen.
1: Ist so. Und wir hören ihn jetzt auch zusammen mit seinem Bruder Fritz. Das ist Sky and Sand.
0: Sehr schön.

0: Ritmo. Die Black Eyed Peas und J Balvin hier in UFM. Und Sophie and the Giants sind jetzt am Start. Loser hört ihr in 3 Minuten.
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2: Hallo, ich bin Felix Wendt. Nach dem Regierungswechsel in Ungarn bekommt das Land bis zu 16,4 Milliarden Euro von der EU. Das hat die EU-Kommission erklärt. Sie hatte der rechtsgerichteten Vorgängerregierung das Geld verweigert, weil die unter anderem die Unabhängigkeit der Gerichte eingeschränkt habe. ARD-Korrespondentin Katrin Schmidt.
3: Das Geld wird freigegeben, weil Ungarn in kurzer Zeit große Fortschritte erzielt habe. Bei Investitionen, bei Regionalförderung und bei der Korruptionsbekämpfung. So erklärt es EU-Kommissionspräsidentin von der Leyen. Es müssten weitere Schritte getan werden, so von der Leyen, aber man sei auf dem richtigen Weg. Für Ungarn drängte die Zeit, denn rund 10 Milliarden Euro wären in den nächsten Monaten verfallen und für Ungarn nicht mehr reaktivierbar gewesen. Sie werden aber in Budapest dringend gebraucht, um die Staatsfinanzen zu stabilisieren.
2: Wochenlang gelernt, umsonst. Klausuren von 24 Studierenden aus Hessen sind verschwunden für das juristische Staatsexamen. Die zuständige Behörde meldet, die Person, die korrigieren sollte, sei umgezogen und habe ihre Adresse nicht aktualisiert. So sei das Paket mit den 24 Klausuren verloren gegangen. Die Studis können jetzt wohl entscheiden, ob sie die Klausur neu schreiben wollen oder aus den anderen Prüfungen ihre Gesamtnote berechnet wird. Die Inflation ist gesunken. Die Rate lag im Mai bei 2,6% bundesweit nach 2,9% im April. Das meldet das Statistische Bundesamt. Die Hans-Böckler-Stiftung sagt, das liege vor allem am Tankrabatt. Der habe seinen Zweck erfüllt. Aufregung an der Astrid-Lindgren-Grundschule in Marburg. Auf dem Schulhof der Grundschule ist ein Teil der Decke eines Gangs heruntergestürzt. HR-Reporterin Katharina Wagner.
4: Wie die Stadt Marburg mitteilte, ist lediglich die Unterdecke eines Schulhofgangs betroffen und nicht das Gebäude selbst. Bei dem Vorfall vorgestern sei niemand verletzt worden. Die Ursache sei noch unklar und werde von einem Statiker untersucht. Der Bereich ist mit Bauzäunen und Abstützungen gesichert worden.
2: Tennis-Glamour im Hochtaunus. Beim Turnier Bad Homburg Open ist dieses Jahr der US-Star Venus Williams dabei. Das haben die Veranstalter um Sportdirektorin Angelique Kerber mitgeteilt. HR-Sportreporter Bastian Gerling.
5: Mit Venus Williams kommt eine echte Tennis-Ikone nach Bad Homburg. Sie ist ehemalige Weltranglisten-Erste und hat insgesamt 7 Grand-Slam-Titel gewonnen. Allein 5-mal hat sie bei Wimbledon triumphiert. Die Bad Homburg Open finden vom 20. bis zum 27. Juni im Kurpark statt. Da dort auf Rasen gespielt wird, ist das Turnier für viele Spielerinnen die Generalprobe für Wimbledon.
2: Mehr vom Sport gibt's auf hessenschau.de.
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6: Kurz nach 5, wir schauen auf den Feierabendverkehr. Die A3, Frankfurt Richtung Köln, zwischen Raunheim und der Raststätte Medenbach. 6 Kilometer Stau wegen Bergungsarbeiten auf der rechten Spur und auf dem Standstreifen. A5, Darmstadt Richtung Frankfurt, zwischen Zeppelinheim und Frankfurt-Niederrad. 4 Kilometer Stau wegen eines kaputten Autos und eine Ölspur. Gibt's da auch noch auf beiden linken Fahrstreifen. Außerdem in Höhe des Frankfurter Kreuzes hat es noch einen Unfall gegeben mit einem LKW und einem Auto auf dem Standstreifen. A5 Kassel Richtung Frankfurt zwischen Homberg-Ohm und Grünberg streckenweise Stau und Stop and Go. Und die A661 Egelsbach Richtung Oberursel zwischen Frankfurt-Friedberger Landstraße und Frankfurt-Niedereschbach nochmal 5 Kilometer Stau und Stop and Go. Ja, jetzt so zum Abend hin, da geht's so langsam los. Ne? Aus NRW und Niedersachsen ziehen dickere Wolken auf, die dann gebietsweise auch kräftige Schauer und Gewitter mitbringen. Teilweise auch mit Starkregen, Hagel und mit Sturmböen. Im Süden, da bleibt's am längsten trocken. Aber es wird jetzt auch deutlich schwüler am Abend. Und auch morgen bleibt es recht schwül bei maximal 32 Grad. Dazu so ein Mix aus dichten Wolkenfeldern, aber auch immer wieder Sonne und stellenweise mal mit einem Schauer und hier und da. Ist auch ein Gewitter dabei.
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0: ist heute Schluss mit UFM. Ab Montag werden wir zu Das Ding. Und heute feiern wir nochmal so richtig. Ne? Klingelt durch, schickt eine Sprachnachricht. Welcher Song muss jetzt unbedingt noch in UFM laufen? Welchen Song verbindet ihr mit uns? 01716 55 30 40.
1: Hallöchen UFM, hier ist Melina. Ich sitze hier mit Niklas, Heinrich und den Jennys. Und zum Feierabend würden wir uns gerne noch von Taylee, The Faith of Ophelia wünschen. Liebe Grüße.
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0: einfach zwei der absolut coolsten. Lady Gaga und Doechii mit Runway.
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0: Leute, aus UFM wird das Ding. Ab Montag, heißt aber auch heute, ist der letzte Tag UFM nach 22 Jahren und wir erinnern uns an die schönsten Momente und Songs. Welcher Song ist für euch durch und durch UFM? Phil, du hast da was ganz Spezielles im Kopf.
3: Ja, das stimmt. Ihr habt ja vor ein paar Jahren euer ganzes Sound-Logo-Design quasi angepasst und damals ja mit einem großen Orchester alles aufgenommen, die Musikbetten und auch euer News-Intro. Ja. Und das habe ich ultra gefeiert.
0: Ja, pass auf, dann hören wir doch direkt mal rein. So klang das 2000.

0: Tschüss.
1: Was für ein Opening. Wahnsinn.
2: Ja, Phil, was Wahnsinn, ist, oder?
1: Wahnsinn.
2: Dass das nicht der Hit des Sommers ist, mein Gott.
1: Was ist denn jetzt deine News des Tages, sag mal?
2: Na, ich würde sagen, die News des Tages sind natürlich, dass wir alle Abschied nehmen müssen von euch, aber euch für immer in unseren Herzen behalten werden. Denn ihr habt so viel Freude, so viel Spaß zu uns gebracht die letzten vielen Jahre. Also vielen, vielen Dank für alles. Wir werden euch nie vergessen.
1: Mann, wie süß von dir. Vielen Dank und bleib uns gerne treu, weil es ist hier ja nicht vorbei. Am Montag geht's ja weiter mit Das

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0: Bei alle Farben hier in UFM. Leute, oh, geht schon los mit der Heulerei hier. Ja, was haben wir alles zusammen erlebt? Ne? Heute ist der letzte UFM-Tag, bevor wir am Montag zu Das Ding werden. Und Christiane aus Darmstadt hat ganz besonders schöne Erinnerungen.
1: Hey Kada, also mein absoluter, ich verbinde mit UFM Remembering Song ist Empire State of Mind. Denn das ist der erste Song, der lief, nachdem ich bei UFM 4 Tage New York gewonnen habe. Um 7 Uhr morgens. Es geht immer in mein Ohr und ich erlebe den Moment jedes Mal, wenn ich das Lied wieder höre. 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

0: Mr. Know-it-all hier in UFM, Leute. Wir feiern heute einfach nur und heulen, ne? Aber das geht ja eh am besten zusammen. Nach 22 Jahren ist heute Schluss mit UFM, bevor wir am Montag zu Das Ding werden. Und deshalb frage ich euch heute, welcher Song ist für euch durch und durch UFM? Ihr schickt fleißig Sprachnachrichten, jetzt direkt aus dem Wasser.
1: Schöne Grüße aus Lanau aus dem Pool. Sendet euch Gregor. Und so ein Titel, den ich mit UFM verbinde, ist von Ayers der Titel Replay. Habe ich schon lange nicht mehr gehört. Wäre doch was, wenn der mal wieder im Radio käme, oder? So, und ich tauche jetzt ab bei der Hitze. Ach, gut, dass die Handys heute wasserdicht sind.

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Ah, Leute. Jetzt ist es soweit. 22 Jahre UFM. Was für eine lange Zeit. 9 Jahre durfte ich Teil davon sein. 5 Jahre lang habe ich diesen wunderbaren

diese Sendung moderieren dürfen und ich hatte wirklich die beste Zeit mit euch. Wir haben so viel zusammen gelacht und heute wird auch ein bisschen geweint, aber das gehört eben auch dazu, weil es auch traurig ist. Und auch wenn es weitergeht, ihr wisst ja, ab Montag wird aus UFM das Ding. Viele bekannte Stimmen werden euch weiterhin in den Feierabend begleiten. Ich verziehe mich in den Backstage-Bereich und ich freue mich sehr, dass ich bei diesem neuen Abenteuer dabei sein kann. Aber jetzt ist auch der Moment, um mal ganz ehrlich zu sein. Das letzte Jahr, das war für uns als Team heftig, denn die meisten von uns mussten sich mit der Tatsache eben abfinden, dass sie nicht dabei sind, wenn wir als das Ding neue Wege beschreiten. Und diese tollen Menschen, die werden fehlen. Die Kolleginnen aus der Musikredaktion, aus dem Cross-Media-Team, die Producer oder die lieben Menschen, mit denen ihr an der U-Line sprecht, wenn ihr anruft. All die fantastischen ModeratorInnen und RedakteurInnen, die haben UFM zu dem gemacht, was es ist. Und die sind auch gerade alle hier im Studio. Ich würde sagen, ihr gebt euch mal selbst allen einen riesen fetten Applaus. Ich werde diese Zeit nie vergessen und ihr vergesst UFM hoffentlich auch nicht. Behaltet uns im Herzen und ich sage jetzt Tschüss mit einem Song, der in wichtigen Lebensphasen immer an meiner Seite ist, von Florence and the Machine, You've Got the Love. Passt auf euch auf und seid lieb zueinander.

0: Feel Good Music, die wir dringend benötigen. One Republic, Need Your Love. Und ein letztes Mal habe ich die große Ehre zu sagen, ihr Lieben, einen schönen On-Fire-Abend. Es ist jetzt genau 18 Uhr.
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3: Hallo, ich bin Felix Wendt. Nach dem Regierungswechsel in Ungarn bekommt das Land bis zu 16,4 Milliarden Euro von der EU. Das hat die EU-Kommission erklärt. Sie hatte der rechtsgerichteten Vorgängerregierung das Geld verweigert, weil die unter anderem die Unabhängigkeit der Gerichte eingeschränkt habe. ARD-Korrespondentin Katrin Schmidt.
4: Das Geld wird freigegeben, weil Ungarn in kurzer Zeit große Fortschritte erzielt habe. Bei Investitionen, bei Regionalförderung und bei der Korruptionsbekämpfung. So erklärt es EU-Kommissionspräsidentin von der Leyen. Es müssten weitere Schritte getan werden. So von der Leyen, aber man sei auf dem richtigen Weg. Für Ungarn drängte die Zeit, denn rund 10 Milliarden Euro wären in den nächsten Monaten verfallen und für Ungarn nicht mehr reaktivierbar gewesen. Sie werden aber in Budapest dringend gebraucht, um die Staatsfinanzen zu stabilisieren.
3: Ex-Verkehrsminister Scheuer sieht dem Prozess gegen ihn gelassen entgegen. Sein Anwalt hat erklärt, die Verhandlung biete die Möglichkeit, den Sachverhalt zu klären. Es geht um die geplatzte Pkw-Maut und die Frage, ob Scheuer im Untersuchungsausschuss dazu gelogen hat. Scheuer hatte das immer wieder zurückgewiesen. Wir lassen uns weder einschüchtern, noch lassen wir uns spalten. Das hat Außenminister Wadefuhl mit Blick auf den Absturz einer mutmaßlich russischen Drohne auf ein Wohnhaus in Rumänien gesagt. Er hat sich bei einem Besuch der Vereinten Nationen in New York geäußert. Man werde das Vorgehen Russlands geschlossen beantworten. Die gesamte Solidarität gelte dem NATO- und EU-Partner Rumänien. Kein Wolfsangriff in Greifenstein im Landil-Kreis. Das zuständige Wolfszentrum meldet, nach einer DNA-Analyse kann ein Angriff von Wölfen ausgeschlossen werden. HR-Reporterin Lena Lachnit.
5: Mitte Mai werden 4 verletzte Pferde in Greifenstein gefunden. 2 davon müssen eingeschläfert werden. Damals ergibt sich ein Verdacht, dass es ein Wolf gewesen ist, auch weil in Greifenstein nachweislich ein Rudel lebt. Das Wolfszentrum hat deshalb Spuren ins Labor geschickt, um das genauer zu untersuchen. Das Ergebnis dieser DNA-Analysen liegt jetzt vor und schließt einen Wolf oder ein anderes großes Raubtier als

0: Verursacher aus. Stattdessen weisen die Spuren laut dem Wolfszentrum eindeutig auf einen Haushund hin.
1: In knapp zwei Wochen geht die Fußball-WM los. Allein in der Vorrunde fangen 18 Spiele abends um 9 oder 10 Uhr unserer Zeit an. Daher hat die Bundesregierung wieder eine Public-Viewing-Verordnung erlassen. Die Stadt Frankfurt macht mit und schiebt die Nachtruhezeit nach hinten. Freitags und samstags auf 1 Uhr, an den anderen Tagen auf Mitternacht. Das gilt aber nur für die Live-Übertragung der Spiele und nur für die Gastronomie. 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
3: Die A3 Köln nach Würzburg. Zwischen dem Frankfurter und dem Offenbacher Kreuz stockt 6 Kilometer. Schuld ist ein kaputtes Auto auf der linken Spur. A5 Darmstadt nach Frankfurt. Zwischen Zeppelinheim und Frankfurt-Niederrad 5 Kilometer Stau. Hier wird sauber gemacht auf der linken Spur. Und auch die 45 für euch, Gießen nach Aschaffenburg. Zwischen dem Hanauer Kreuz und Altenau Nord ist die ganze Fahrbahn dicht. Deswegen staut 2 Kilometer. Ach, und die 661, wollte doch sagen, die ist doch abends immer da. Egelsbach nach Oberursel, die stockt 4 Kilometer zwischen Frankfurt-Friedberger Landstraße und Frankfurt-Niedereschbach. Kommt bitte alle sicher an. Das Wetter sehr, sehr wechselhaft. Jetzt noch richtig heiß bei uns in Hessen. Hier und da aber auch schon Gewitter in Aussicht. Danach wird's nass und morgen und übermorgen das Wochenende dann wieder richtig knalle heiß.
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3: Hello an diesem ganz besonderen Freitag On-Fire-Abend. Ihr Lieben, was erleben wir heute schon alles? Ne? So viele Emotionen, so viele Tränen, aber auch so viel, dass wir nochmal zusammen lachen. Und genau das ist doch das, was am Ende hängen bleiben soll, oder? Das sind die letzten Minuten tatsächlich von UFM. Ab Montag wird hier alles anders. UFM wird so das Ding. Deswegen verabschieden wir uns heute von euch. Aber nicht, um natürlich das nochmal ordentlich zu genießen. Ne? Lasst alles raus. Lasst alles nochmal raus. Das kann ich wirklich nur so sagen. Meldet euch. Schickt Sprachis, ruft an, wie auch immer ihr wollt von mir aus. Rauchzeichen gehen auch. Schreibt mir bei Knuddels im Videotext. Völlig Latz. 01716 55 30 40. Ich sag das jetzt seit mittlerweile 4 Jahren und hab's noch nie, glaube ich, so doll ernst gemeint. Wie schön, dass ihr da seid.
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0: Und jetzt neu für euch Martin Garrix und Ed Sheeran. Repeated.
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0: Ganz neue Feel-Good-Music ist das hier von Martin Garrix und Ed Sheeran. Repeat it. Ihr Lieben, ich muss wirklich aufpassen. Ne? Ein falsches Wort und mir laufen direkt wieder die Tränen. UFM sagt hier heute Abend Tschüss, damit am Montag was Neues beginnen kann.
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0: Vorher, bevor es soweit ist, genießen wir aber hier noch alle tollen Momente und erinnern uns an so viel Schönes, das UFM uns in über 20 Jahren geschenkt hat. Tommy aus Gießen erinnert sich auch. Hallo, mein Lieber.
2: Hallo, Johnny. Ich freue mich so und feiere dich auch und beziehungsweise feiere euch.
0: Aber bist auch ein bisschen mit traurig.
2: Ja, ich bin schon traurig, weil ganz ehrlich, ich bin mit euch irgendwie aufgewachsen. Hört sich jetzt blöd an, aber wirklich aufgewachsen. Ich höre euch von fast Stunde eins morgens beim Aufstehen. In der Showerbreak habe ich euch gehört. ihr habt den kompletten Tag irgendwie immer gute Laune verbreitet. Morgens schon beim Aufstehen bis abends ins Bett gehen. Das war einfach immer toll.
0: Wenn du den ganzen Tag hörst, gefühlt schon dein ganzes Leben lang, gibt es trotzdem so einen Moment, wo du denkst, das ist UFM für mich, daran werde ich für immer zurückdenken.
2: Ich werde immer daran zurückdenken, dass ihr einfach ein Sender seid, oder wart, muss man jetzt leider sagen.
0: Sag das nicht so.
2: Nein, dass ihr immer noch der geilste Sender seid und
0: genau.
2: Immer zum Mitmachen und zum Anfassen.
0: Anfassen gefällt mir besonders gut so am World Club Dome zum Beispiel, habe ich sehr viele Menschen angefasst.
2: Genau, World Club Dome. Ihr habt so viele Partys gemacht, wo ihr auf Kirmes gefahren seid und habt da UFM Club Nights gemacht und wie die alle hießen. Und da habe ich so viele Leute und so viele tolle Moderatoren von euch kennengelernt. Das war echt ein super, super, super tolles Erlebnis immer mit euch.
0: Oh, vielen, vielen Dank, Tommy, du Maus. Ey, und jetzt zum Abschluss darfst du dir natürlich noch einen Song wünschen. Das ist natürlich Ehrensache. Vielleicht hast du hier einen, wo du denkst, das ist UFM, da habe ich die beste Party zu gefeiert. Da bin ich am allerliebsten mit zur Arbeit gefahren. Gibt es da so einen Song bei dir?
2: Der ist relativ neu. Felix Yen, Good Time to Be. Passt super zu euch. Der verbreitet super geile Stimmung.
0: Da hast du recht, mein Lieber. Kommt für dich jetzt hier auf der UFM-Playlist im allerletzten On-Fire-Abend ever. Tommy, vielen, vielen Dank für die letzten Jahre. Und wenn wir uns das nächste Mal irgendwo sehen, wir brauchen UFM nicht, um uns anzufassen, okay?
2: Nein, das brauchen wir definitiv nicht. Wir machen immer Party und feiern immer, egal wo wir sind.

Ganz neue Feel-Good-Music hier für euren letzten On-Fire-Abend. Den feiern wir nochmal heute richtig zusammen. Aber wir können ja nicht nur weinen, gell? Wir können nicht nur in Erinnerungen schwelgen, wir müssen auch nach vorne gucken. Deswegen habe ich einerseits einen Tipp für euch, wenn hier ab Montag alles neu wird. Wenn das Ding kommt und UFM geht, dann macht mal bitte einen sogenannten Sendersuchlauf. Also einfach mal im Radio gucken, ne? UFM verschwindet ja dann leider, damit ihr diesen neuen Sender dann auch findet. Und neben dem neuen Sender gibt's natürlich auch ganz frische Musik. Klar, wir hören ja nicht auf, hier die beste Musik zu spielen, nur weil sich der Name ändert. Ariana Grande zum Beispiel, ganz frisch hier auf der Playlist.

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0: Sarah Larsson hier auf der Playlist in diesem allerletzten On-Fire-Abend in UFM, an dem wir natürlich auch nach vorne schauen. Ne? Der Sommer, der steht vor der Tür und den verbringen wir auf Festivals, auf Konzerten und ihr seid mittendrin. Dank diesem neuen Radiosender, den es hier ab Montag gibt.
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0: Genau so ist es. Eben war es wieder soweit. Sido auf der Playlist. Liebe, was für euch das Zeichen ist, anzurufen, Tickets klar zu machen. Jetzt in diesem Fall für Montez. Und wir schauen doch einfach mal, wer hier angerufen hat. Johnny ist dran. Wer ist denn da?
3: Hi, hier ist die Vanessa.
0: Hallo Vanessa. Von was rufst du mich denn gerade an, meine Liebe?
3: Aus Mittelsinn.
0: Ah, Mittelau, wie schön. Und du hast Bock auf Montez?
3: Ja, total.
0: Vanessa, die Frage ist nur, ob du diesem Druck gewachsen bist. Dem Druck, die allerletzte Gewinnerin in UFM jemals zu sein.
3: Oh, das ist ganz schön hart, aber ich versuch's.
0: Du versuchst es. Erzähl mir, wen nimmst du mit nach Fulda zu Montez?
3: Ich würde meinen Mann mitnehmen.
0: Ach, finde ich eigentlich einen guten Plan. Vanessa, wollen wir den Sack zumachen? Möchtest du das sein?
3: Sehr gern.
0: Ab zu Montez mit dir. Herzlichen Glückwunsch.
3: Oh, mega, vielen Dank. Und vielen Dank an UFM, an euch. Ich habe euch immer so gerne gehört. Das war so toll.
0: Vanessa, nichts Nettes sagen, sonst muss ich wieder weinen direkt. Nein, aber jetzt, wo ich dich dran habe, wo du wirklich die allerletzte ever Gewinnerin in UFM bist, erzähl mir, hast du einen Moment, den du mit uns verbindest in den letzten 20 Jahren?
3: Ja, ich habe tatsächlich darüber nachgedacht, als du es vorhin gesagt hast.
0: Ja.
3: Und ich war damals in Jossa, das ist schon Ewigkeiten her, bei einer UFM-Party und es war so die erste richtige Party, die ich als Jugendliche besucht habe und es war einfach nur cool.
0: Und jetzt natürlich einen zweiten Moment hinterher, Montez in Fulda.
3: Genau, und dann den letzten Moment.
0: Oh, wurde auch mal wieder Zeit für ein Highlight, oder? Seit Jossa.
3: Ja, seitdem gab es noch ein paar dazwischen.
0: Vanessa, ich wünsche dir ein wunderschönes Konzert und tu mir bitte einen Gefallen. Bitte vergiss uns niemals, okay?
3: Nein, auf gar keinen Fall.
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Was für ein toller Song, oder? Genau richtig, finde ich im Moment, von Bastille, Save My Soul. Und jetzt ein Song, ich sag euch, wie es ist. Auch ich habe einen persönlichen Geschmack. Und was ich am On-Fire-Abend nicht vermissen werde, nee, das führt jetzt so weit, hier ist alle Farben.

0: Tanz. Aber geweckt werden will ich halt nicht von ihm und auch nicht mit ihm ins Bett gehen. Aber From Disco to Disco, das machen wir jetzt in einer Minute hier auf die Playlist.
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0: Und jetzt neu für euch: Palm Monkey, Rassi und The Palm Tree Boy. Abwasi.
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0: Ganz entspannt geht's rein in diesen emotionalen letzten On-Fire-Abend hier in UFM. Wir haben es jetzt 19 Uhr.
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3: Hallo, ich bin Ina Meindl. Wie schnell wirkt das neue Sondervermögen des Bundes? Gut jede fünfte Kommune geht davon aus, dass sie noch dieses Jahr Geld bekommt und Investitionen angehen kann. Das ergab eine Umfrage der Förderbank KfW. Aus dem News-Team Jonas Vogt.
4: Fast die Hälfte des Geldes wollen die Kommunen in Schulen und Straßen stecken. Außerdem soll in Brand- und Katastrophenschutz investiert werden und die Kinderbetreuung. Die Finanzspritze des Bundes ist an den meisten Stellen auch nötig. Mehr als zwei Drittel der Kommunen bewerten ihre finanzielle Situation als gerade mal ausreichend oder sogar mangelhaft. Für das 500 Milliarden Euro schwere Sondervermögen für Infrastruktur und Klimaneutralität macht der Bund neue Schulden.
3: Nach dem Regierungswechsel in Ungarn will die Europäische Kommission EU-Mittel freigeben, die bisher eingefroren waren, in Höhe von mehr als 16 Milliarden Euro. Das hat Kommissionschefin von der Leyen angekündigt. Sie hat gesagt, das Geld werde aufgrund der in kurzer Zeit erzielten großen Fortschritte bei wichtigen Reformen freigegeben. Es müssten weitere Schritte getan werden, aber wir sind auf dem richtigen Weg, so von der Leyen. In einer Unterkunft für Arbeiter im osthessischen Niederaula ist ein 32 Jahre alter Mann ums Leben gekommen. Vorher hatte es einen Streit gegeben. Gegen zwei andere Bewohner der Unterkunft wird jetzt wegen des Verdachts eines Tötungsdelikts ermittelt. Sie wurden am Tatort festgenommen. Das haben Polizei und Staatsanwaltschaft mitgeteilt. Rund drei Jahre haben die Bauarbeiten an der Katharinenkirche an der Frankfurter Hauptwache gedauert. Jetzt können die Bauzäune weggeräumt werden. Die Stadt meldet, dass die umfangreiche Dach- und Fassadensanierung abgeschlossen ist. Eigentlich sollte sie schon letztes Jahr fertig sein. Dann haben die Bauarbeiten aber doch länger gedauert wegen unvorhersehbarer Schäden am Dach. Tennis-Glamour im Hochtaunus. Beim Tennisturnier Bad Homburg Open ist dieses Jahr der US-Star Venus Williams dabei. Das haben die Veranstalter um Sportdirektorin Angelique Kerber mitgeteilt. hr-Sportreporter Bastian Gerling.
5: Mit Venus Williams kommt eine echte Tennis-Ikone nach Bad Homburg. Sie ist ehemalige Weltranglisten-Erste und hat insgesamt 7 Grand-Slam-Titel gewonnen. Allein 5-mal hat sie bei Wimbledon triumphiert. Die Bad Homburg Open finden vom 20. bis zum 27. Juni im Kurpark statt. Da dort auf Rasen gespielt wird, ist das Turnier für viele Spielerinnen die Generalprobe für Wimbledon.
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0: Die A661, Egelsbach nach Oberursel, zwischen Frankfurt-Friedberger Landstraße und Frankfurt-Niedereschbach stockt's im Moment 4 Kilometer. Wir schauen auf der A3 vorbei, Köln nach Frankfurt. Zwischen Dietz und Limburg-Nord gab's einen Unfall auf der rechten Spur. Und im weiteren Verlauf zwischen dem Wiesbadener Kreuz und Raunheim auch nochmal 4 Kilometer Stau. Hier brennt ein Auto. Kommt bitte alles sicher an. Das Wetter heute Abend noch sehr, sehr heiß. Sehr gefühlvoll kann man es auch nennen hier in dieser Situation in UFM. Später soll es regnen, nicht nur aus unseren Augen raus und das Wochenende dann wieder heiß.
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0: Leute, ich reiß mich wirklich am Riemen, aber ihr könnt euch nicht vorstellen, was hier gerade passiert ist in meiner allerletzten Sendung. Im allerletzten On-Fire-Abend in UFM stehen gerade alle Menschen um mich rum, die ich liebe. Meine Familie aus dem Vogelsberg ist gekommen, meine allerbesten Freunde und meine Kollegen, die ich am allermeisten liebe. Und das ist das schönste Geschenk, was man mir machen kann. Ganz viele Abende saß ich hier ganz allein im Studio. Und das Licht war oft aus, aber jetzt scheint es ganz hell, weil ich die allerliebsten Menschen um mich versammelt habe. Und genau in diesem Spirit verbringen wir jetzt hier die letzte Stunde vom On-Fire-Abend mit Johnny in UFM. Und ihr seid auch dabei, überall in Hessen verteilt. Und schöner geht's gar nicht.
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0: Ganz neue Feel Good Music von Tame Impala und Jenny hier für euren allerletzten On Feierabend in UFM. Tatsächlich war's das heute. Wir sagen ganz offiziell Tschüss.
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0: Vorher feiern wir zusammen aber nochmal und lassen alles, was uns in den letzten Jahren so gut getan hat, was uns so miteinander verbunden hat, einfach nochmal raus. Über 20 Jahre UFM, aber auch über 4 Jahre diesen On-Feierabend hier. Das war was ganz Besonderes. Die Flamme zum Beispiel, die konntet ihr mir eine ganze Zeit lang als Emoji hier per WhatsApp ins Studio schicken, um damit zu zeigen, dass ihr irgendwas habt, über das ihr reden wollt. Ja, klang so.
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0: Ja, das machen wir seit einiger Zeit nicht mehr. Ein paar hart Eingesottene, die erinnern sich aber noch und feiern das nach wie vor. Nina aus Körle in Nordhessen zum Beispiel hat jetzt einfach nochmal eine geschickt. Und deshalb jetzt die Ehre, aber auch den Druck, hier abzuliefern. Hallo, meine Liebe.
1: Hallo, Johnny. Ja, ich bin gespannt. Ich gebe alles.
0: Nur nicht auf, bitte.
1: Genau.
0: Erzähl mir, Flamme bedeutet, du hast irgendwas, worüber du quatschen willst. Let's go.
1: Und zwar möchte ich für unseren Kölschen Abend am 6.6.2026 werben. Ganz einfach gesagt, Köln kommt nach Körle. Die zwei Bands, El Dorado und Bel Air, die für den Kölschen Flair sorgen. DJ René Braun kommt auch noch.
0: Nina, ich liebe das, dass du über all diese Menschen redest, als wär's David Guetta, Felix Jähn und Whitney Houston in einer Person.
1: Ja, das muss ich auch machen. Das muss ich auch machen, ne? Aber für uns ist das so.
0: Aber ich finde das toll. Wie müssen wir uns das vorstellen, wenn so Köln in Nordhessen einzieht?
1: Ja, also natürlich kann sich auch jeder verkleiden, ne? Also wer jetzt gerade Lust auf Karneval hat, los geht's. Es gibt natürlich auch Kölsch.
0: Auf der einen Seite ein Kölsch in der Hand und in der anderen Hand vielleicht ein Stück Aalewurst oder so.
1: Genau, für Nordhessen, ne? Wer es haben möchte, gerne.
0: Am 6.6. ist es soweit, kommt alle nach Körle. Das ist auch kürzer als bis nach Köln zu fahren. Da habt ihr einen wunderbaren Abend. Ey, Nina, vielen, vielen Dank für diesen tollen Tipp.
1: Kein Problem, Johnny.
0: Und ich kann dir sagen, als allerletzte Flamme ever hier im On-Feierabend bei UFM, du hast abgeliefert.
1: Ja, das ist eine richtige Ehre für mich auch. Ne? Rest in peace, UFM, aber ihr wart einfach die geilsten.

0: Jonas Ass und Dennis Lloyd hier in UFM. Ey Leute, nach über 20 Jahren sagt UFM heute Tschüss und ich habe die ganz große Ehre, die allerletzte Sendung hier zu moderieren. Das ist ganz schön krass, aber ich freue mich. Ein allerletztes Mal heißt es
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0: Und ich sag mal so, nachdem jetzt meine Familie aus dem Vogelsberg schon kam, meine allerbesten Freunde da sind, es braucht jetzt auch mal so ein bisschen prominenten Flair, habe ich mir überlegt. Deswegen hat sich doch gerade eine richtig hohe Prominenz angekündigt. Der Oberbürgermeister von Mainz höchstpersönlich, Nino Haase, hat auch noch ein paar Worte.
2: Ach, mit UFM und mit XXL habe ich so viel erlebt. Ich habe so viele Tickets gewonnen für Beginnerkonzerte damals, für den Kinofilm Das Sommermärchen 2006. Und jetzt geht eine Ära bei uns zu Ende. Ich wünsche allen trotzdem eine gute Zeit. Wir hören auch weiter rein, auch bei Das Ding ganz selbstverständlich. Und ich würde mir wirklich aus der Zeit, ich glaube, es war das erste Konzert, was ich damals gewonnen habe, ein Ticket bei euch. Und das Album habe ich damals auch bei euch gewonnen. Hammerhart von den absoluten Beginnern wünschen.

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0: Durchatmen, Johnny, wir schaffen das. Der Moment, der ist jetzt wirklich da. Ein allerletztes Mal heißt es...
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0: Das große Tschüss, das kommt dann gleich um 8. Da hört ihr hier die letzten Worte in UFM. Aber vorher darf ich euch ganz persönlich Tschüss sagen. Und es wird nicht leicht. Ich kann es nämlich gar nicht fassen. 4 Jahre lang durfte ich mit euch den On-Fire-Abend verbringen. Die schönste Zeit vom ganzen Tag. So haben wir immer gesagt. Was deshalb jetzt von mir noch bleibt, ist ein ganz, ganz großes Dankeschön. An der einen Stelle an mein Team. So viele Menschen hinter den Kulissen, die so dabei geholfen haben, dass diese Show hier so ein Schatz werden durfte. Die sich den Arsch aufgerissen haben und jeden Tag wirklich Vollgas gegeben haben. Das hört sich im Radio ja immer nach spaßi, gute Laune an. Und meistens ist es das auch. Aber ich sag euch, die letzten Wochen vor allem, die waren hart. Aber wir haben als Team zusammengehalten und es gab nichts Besseres als Menschen, die in dem ganzen Trubel da waren, die du einfach mal drücken konntest und die meinten, Johnny, das kriegen wir hin. Menschen, die ihr nicht hört, die aber trotzdem da sind. Ihr wisst, wer ihr seid und ich liebe euch von ganzem Herzen. Aber das größte Danke, das geht natürlich an euch. Ihr habt mich auf eurem Heimweg nach der Arbeit mitgenommen. Beim Abendbrot war ich dabei, bei der Gassi-Runde mit euren Hunden, sogar beim Sport. Und vor allem in euren Spätdiensten. Gerade habe ich noch eine Nachricht von der Lisa bekommen. Ich arbeite seit 4 Jahren in der Diakonie, Johnny. Das ist so ein harter Job. Aber mit dir war es nur halb so schwer. Ey, alle, die wie ich abends arbeiten, die kennen das. Wir leben irgendwie am restlichen Team vorbei. Und zu den Treffen mit Freunden, da kommen wir immer als Letztes. Oder gar nicht, weil sie es nicht mehr lohnt. Umso wichtiger war es für mich, dass es diesen Ort hier so lange gegeben hat, wo wir alle zusammen füreinander da waren. Und das waren wir, oder? Wir haben Theresa aus Wetzlar geholfen. Die hatte richtig kacke Umstände und kein Geld. Dann habt ihr gesagt, Johnny, wo ist die? Wie finde ich die? Ich gehe einkaufen. Und Theresa hatte am Ende von unserem On-Fire-Abend einen gefüllten Kühlschrank. Besser geht's doch nicht, oder? Aber wir hatten auch Spaß. Mir ist während einer Show mal die Brille in der Mitte durchgebrochen. Dann hat sich Optiker Martin aus Oberursel gemeldet, ob er vorbeikommen soll. Johnny, ich repariere dir die. Und es hat geklappt. Kathi aus Darmstadt hatte hier im On-Fire-Abend den Mut für ihr Coming-out. Ein paar Wochen später haben wir zusammen auf dem Frankfurter CSD gefeiert. Und sie hat sich das erste Mal getraut, sich mit ihrer Freundin zu zeigen. Und natürlich sind wir im World Club Dome zusammen ausgerastet. Und als ich im Hochsommer den Tausch Song gegen Eis angeboten habe, da seid ihr bei 4000 Grad hier zu mir ins Studio gekommen und habt Eis vorbeigebracht. Und im Tausch durftet ihr euch einen Song wünschen. Leute, was hatten wir für ein Glück, dass wir das alles zusammen erleben durften. Ab Montag geht's hier weiter mit einem neuen Namen. UFM wird so das Ding. Neue Shows, neue Moderierenden. Alles wird sich neu und anders anfühlen. Und abends, da werdet ihr ab sofort von 2 richtig tollen Kolleginnen in euren Feierabend gebracht. Seid so gut und gebt denen bitte eine faire Chance. Das haben sie sich verdient. Ihr Lieben, dieser On-Fire-Abend, der war der schönste und wildeste Ritt, den ich in meinem ganzen beruflichen Leben hatte und den ich mir wünschen konnte. Ihr wart die allerbesten Hörerinnen und Hörer und ich danke euch allen. Ich komme jetzt auch zum Punkt, keine Panik. Ich werde diese Zeit hier niemals vergessen und ich spiele euch jetzt am Ende den Song, den ich in meinem Leben schon immer gehört habe, wenn eine große Veränderung anstand. 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

Idee. Nach meiner Ausbildung habe ich ihn stilecht auf dem iPod gehört und jetzt ist es mein letzter Song hier im On Feierabend. Das Lied mit der für mich schönsten Zeile in einem Lied, das es überhaupt gibt. Der Himmel ist blau und der Rest deines Lebens wird schön. Die Ärzte, für euch hier in UFM, Leute, ich hab euch so lieb und bin voller Dankbarkeit. H-E-G-D-L, euer Johnny. Tschüss.

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0: Ihr Lieben, ich kann es nicht fassen. Dieser Moment, den wir alle irgendwo am Horizont weit weg gesehen haben, der steht jetzt genau vor uns. Er ist jetzt da. Das ist die allerletzte Moderation in UFM jemals. Und ich habe die große Ehre, das sagen zu dürfen. Aber auch den Druck. Ich bin ehrlich, ich habe die ganzen Tage nicht gewusst, was ich sagen soll. Weil wie wirst du mit Worten einem Ort gerecht, der für so viele Menschen ein Zuhause war? Einerseits für uns hier, die hier täglich gearbeitet haben. Aber auch natürlich für euch, ne, die wir durch sämtliche Phasen ihres Lebens begleiten durften. Und ich sag's euch ehrlich, ich wusste nicht, wie ich das gut ausgedrückt bekomme. Was ich empfinde, bis heute Vormittag, da hat's Klick gemacht. Bei Johnny oben im Hirn. Ich saß bei meinem Friseur, beim Federt. Wo schon immer UFM läuft. Und so saß ich da mit meinem Kittel um und hab erst Leni und Timo Tschüss sagen hören. Mit Timo of my life, genau, time of my life. Und dann hat Sina ihre letzte Show begonnen, natürlich mit Taylor Swift. Und dann meinte Federt, nachdem mir die ersten Tränen über die Backen gelaufen sind, Johnny, was mache ich denn jetzt? Also mit dir hier vor Ort gerade, der hier heult auf meinem Friseurstuhl, aber auch mit meinem Radio. Denn UFM war immer da, einfach so, bei ihm und bei so vielen anderen von euch. Und dann war es mir schlagartig klar, was meine letzten Worte hier sein werden. Es ist ein Appell an euch, also nichts und vor allem niemanden für selbstverständlich zu nehmen. Wir haben hier jetzt schon alle gedankt, die letzten Tage. Wir haben Chefinnen und Chefs gedankt, der Redaktion. Und vor allem euch, den allerbesten Hörern aller Zeiten, das ist klar, ihr seid die Nummer eins. Aber über dieses selbstverständlich nehmen, als ich über das nachgedacht habe, da ist mir eine einzige Person eingefallen, die all das, was ich hier gerade eigentlich sagen möchte, in sich vereint. Sie steht hier gerade umringt vom ganzen Team bei mir im Studio und sie weiß von gar nichts. Denn wüsste sie's, wäre sie längst weggerannt. Aber wir kamen hier heute im Studio an, ein allerletztes Mal bei UFM in die Redaktion und alles war super schön geschmückt. Ein riesiges Buffet mit Fleischkäse, Sekt, alles für einen perfekten Abschied. Und ehrlich gesagt dachte ich erstmal, ja Johnny, das ist wohl selbstverständlich. Das ist es aber nicht. Das war Leandra, die dafür besorgt hat, unsere Assistentin. Und die kriegt jetzt den Applaus von ganz in ganz. Ich finde, Leandra vereint alles, was ich sagen möchte. Leandra, du hast den Laden in den letzten Wochen zusammengehalten. Dir ging es selbst ganz oft ganz schlecht. Du hast trotz allem Chaos die Schränke ausgeräumt. Du hast dafür gesorgt, dass wir hier würdevoll Abschied nehmen sollen. Und du hast irgendwie versucht, dass hier jeder Tag doch noch weitergeht bis heute. Und das ist alles andere als selbstverständlich. Und genau das will ich euch gerne mitgeben, wenn ich darf. Lasst Dinge und vor allem die Menschen um euch herum niemals selbstverständlich werden, auch wenn sie jeden Tag und einfach schon immer da gewesen sind, so wie wir hier, wie UFM. Habt euch bitte lieb und vergesst uns niemals, okay? Das wäre das Allerwichtigste. UFM war von uns allen die Jugend, aber auch unser Jetzt. Und es bleibt für immer was Besonderes. In diesem Sinne jetzt die allerletzten Worte vom ganzen Team von UFM.
1: Wir lieben!

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0: Und jetzt neu für euch, Fastboy, Beautiful Life.
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0: Jetzt neu für euch. Palm Monkey, Rassi und The Palm Tree Boy. Aquasi.
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Jetzt neu für euch, Alok und Khalid. Dive into me.

0: Frankreich. One Republic. Need your love.
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0: Lady Gaga und Doechii, Runway.
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1: Um 1 Uhr mit Lisa Kupper. Nach dem Einschlag einer Drohne in Rumänien bestreitet Russland, dafür verantwortlich zu sein. Kreml-Chef Putin behauptet, es sei wohl eher eine ukrainische als eine russische Drohne gewesen. Russland-Korrespondent Jürgen Buch.
2: Russland sei aber bereit zu einer objektiven Untersuchung, so Putin. Dazu müsste Rumänien allerdings die Trümmer der Drohne übergeben. Ausländische Experten will Putin offenbar nicht an der Untersuchung beteiligen. Rumänien hatte zuvor erklärt, es handele sich bei der Drohne um ein russisches Exemplar. Außerdem hat Rumänien den russischen Generalkonsul in Konstanza zur unerwünschten Person erklärt und angekündigt, das russische Generalkonsulat dort zu schließen. Das russische Außenministerium hat daraufhin mitgeteilt, auf eine russische Reaktion müsse nicht lange gewartet werden.
1: CDU-Fraktionsvize Stegemann will erwachsene Kinder künftig finanziell an der Pflege ihrer Eltern beteiligen. Angesichts explodierender Gesundheitskosten sehe er die Möglichkeit, die Einkommensgrenze für die Beteiligung an den elterlichen Pflegekosten herunterzusetzen, sagte er der Neuen Osnabrücker Zeitung. Bislang liegt die Grenze bei 100.000 Euro Jahresverdienst. Diese nannte Stegemann willkürlich. Bundespräsident Steinmeier hat die Menschen dazu aufgerufen, sich für die Demokratie einzusetzen. Er hat am Abend im Hambacher Schloss in Rheinland-Pfalz den Freiheitspreis an den polnischen Verfassungsrechtler Bodnar verliehen. Außerdem warnte Steinmeier davor, dass sich autoritäre Tendenzen weltweit ausbreiten. Demokratische Gesellschaften können sich seiner Meinung nach aber dagegen wehren. Tennisprofi Novak Djokovic ist bei den French Open in Runde 3 ausgeschieden. Er unterlag dem Brasilianer João Fonseca in 5 Sätzen. Sportreporter Guido Ringel.
3: Alles sprach für Djokovic, nachdem er die ersten beiden Sätze gewonnen hatte. Aber dann war es auch eine Frage der Kraft. Der Serbe konnte nicht mehr so spielen, wie er wollte. Der Druck fehlte und der junge Brasilianer Fonseca war der fittere Spieler. Er hat teilweise geglänzt mit seinem Laufvermögen, aber auch mit der unglaublichen Härte seiner Schläge. Nach fast 5 Stunden war es geschafft. 5 Sätze lang haben die beiden sich auf höchstem Niveau duelliert. Und Fonseca steht jetzt im Achtelfinale.
1: Und Alexander Zverev hat ebenfalls den Einzug ins Achtelfinale geschafft durch einen 4-Satz-Sieg gegen den Franzosen Quentin Alice. Nächster Gegner des Hamburgers ist der Niederländer Jesper de Jong. Das Wetter für Deutschland. In der Nacht im Norden einige Schauer und Gewitter, örtlich mit Platzregen und Sturmböen, Tiefstwerte 19 bis 9 Grad. Am Tag im Süden meist Sonne, sonst Quellwolken und vor allem in den Mittelgebirgen zwischen Eifel und Bayerischem Wald Schauer und einige kräftige Gewitter, örtlich Unwettergefahr durch Starkregen, Hagel und Sturmböen. Maximal 20 bis 33 Grad. Und noch die Zeit, es ist 1.03 Uhr.
4: Hier ist die junge Nacht. Wir schauen auf die Straßen und starten leider mit einer Falschfahrermeldung. Und zwar auf der A71 Erfurt-Sangerhausen zwischen Erfurt-Bindersleben und Erfurt-Gispersleben. Da kommt euch ein Falschfahrer entgegen. Fahrt da bitte äußerst rechts und überholt nicht. Auf der A71 Erfurt-Sangerhausen zwischen Erfurt-Bindersleben und Erfurt-Gispersleben ist ein Falschfahrer unterwegs. Vorsichtig bitte da in beide Richtungen. Weiter geht's auf der A2 Berlin Richtung Hannover. Da gab es einen Unfall zwischen Dreieck-Werder und Lenin. Deshalb ist da gesperrt. Die A3 Oberhausen Richtung Arnheim ist zwischen Emmerich Ost und Beek in den Niederlanden wegen Bauarbeiten bis Montagmorgen gesperrt. Da werden 2 Brücken abgerissen. Außerdem die A63 Mainz Richtung Kaiserslautern ist zwischen Göllheim und Windweiler wegen Fahrbahnerneuerung bis Sonntag 22 Uhr gesperrt. Die A66 Wiesbaden Richtung Frankfurt ist zwischen Schiersteiner Kreuz und Wiesbaden-Biebrich wegen einer Baustelle bis 5 Uhr am Montag dicht. Umleitung da für euch über die A643 und die A60. Und letzte Meldung aktuell kommt von der A480 Wetzlar-Blasbach, ist in Höhe Wetzlarer Kreuz wegen einer Baustelle bis 5 Uhr in beide Richtungen gesperrt. Die Umleitungen sind da für euch ausgeschildert. Kommt gut und sicher an.
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4: Kerstin Breuer hier. Was geht? Bisschen Malle-Stimme habe ich noch heute. Ich hatte meine Ballermann-Premiere letztes Wochenende und es war unnormal witzig, aber darum soll es nicht gehen. Ich wollte nur kurz den Klang erklären. Leute, wir haben tolle Sachen vor heute Nacht. Und zwar reisen wir gemeinsam, ich würde sagen, auf eine Art in die Zukunft. Wie genau das funktioniert und wie ihr Teil davon sein könnt, das checken wir noch in dieser halben Stunde. Mega, schön, dass ihr da seid.

Hier ist die junge Nacht und wir müssen kurz unterbrechen für eine Warnung. Und zwar gibt es einen Falschfahrer auf der A2 Dortmund-Hannover. Zwischen Kamener Kreuz und Beckum kommt euch ein Falschfahrer entgegen. Bitte nicht überholen und äußerst rechts fahren. Auf der A2 Dortmund-Hannover zwischen Kamener Kreuz und Beckum ist ein Falschfahrer unterwegs.

Bitte passt da gut auf. Außerdem noch ein Falschfahrer auf der B40 Kriftel Frankfurt am Main Griesheim zwischen Frankfurt am Main Sindlingen und Mainzer Landstraße in Frankfurt am Main Nied. Auch da ist ein Falschfahrer unterwegs. Auf der B40 Kriftel Frankfurt am Main Griesheim zwischen Frankfurt am Main Sindlingen und Mainzer Landstraße in Frankfurt am Main Nied. Auch da ist ein Falschfahrer unterwegs. Bitte passt gut auf in beide Richtungen.

Unkreativ können Menschen sein. Irgendwer im Kalletal im Kreis Lippe so, ja, die junge Nacht ist hier. Und genau da wurde jetzt unter so einer alten Grundschule eine Zeitkapsel gefunden. Vermutlich wurde die da vor so 70 Jahren ungefähr eingemauert. Und es ist sowas von cool. Dachte ich, eigentlich. Die haben den nämlich geöffnet und nein, da war kein crazy Geheimnis von vor 70 Jahren drin oder irgendein verrückter Gegenstand, wo wir jetzt so denken würden, was ist das? Die haben das geöffnet und da war drin Tageszeitungen vom Tag, als die Kapsel vergraben wurde. Irgendwie so Fotos von Gebäuden, die damals im Kalletal standen. Eine Tourismusbroschüre plus Landkarte. Ein Bauplan der ehemaligen Schule, unter der die Kapsel vergraben war. Und noch so ein Dokument, das das Leben im Kalletal der 50er Jahre beschreibt. Unterzeichnet vom Bürgermeister. Und ich sag, wie es ist, da gab es eine kleine Enttäuschung bei der einen oder anderen Person. Das hat man sich vielleicht ein bisschen krasser vorgestellt. Und ich wette jetzt, dass ihr viel bessere Ideen habt, Leute. Also habe ich mir gedacht, lass das mal geiler machen diese Nacht. Egal ob irgendwie Gegenstände oder Weisheiten. Was würdet ihr in eine Zeitkapsel tun, die in 70 Jahren geöffnet wird? Und warum? 0221 56789 111. Also für mich gehören schon auf jeden Fall auch Kartoffeln rein, weil bestes Gemüse.

Lady Gaga und Doechii mit Runaway. Hier ist die Junge nach der ARD. Erstmal mit guten Nachrichten. Es gibt Entwarnungen auf der B40. Griftel, Frankfurt am Main, Griesheim. Kein Falschfahrer mehr zwischen Frankfurt am Main, Sindlingen und Mainzer Landstraße. Und auch auf der A71 Erfurt-Sangerhausen. Kein Falschfahrer mehr zwischen Erfurt-Bindersleben und Erfurt-Gispersleben. Und damit habe ich mich gefragt, ob ihr euch diese Woche wertgeschätzt gefühlt habt.

Vielleicht eine große Frage, so um, was haben wir, 1.21 Uhr. Aber es ist eine wichtige Frage, Leute. Keine Ahnung, so ein Job zum Beispiel diese Woche. Habt ihr mal ein Lob bekommen? Oder auch, wenn ihr studiert? Oder einfach so von Friends, Familie? Weil oft werden ja Dinge, die gut laufen, die man so gut macht, krass selbstverständlich und gefühlt sieht es niemand mehr. Obwohl wir das alle verdient hätten, dass man auch mal so gesagt bekommt, hey, das hast du echt gut gemacht oder so. Ich schätze, was du bist und machst. Und falls das nicht so ist, falls die Leute das nicht so sehen, kriegen die jetzt, voll gut, dass man das mal so sagen darf, ein kleines Fuck yourself. Weil das ist eigentlich die Botschaft von Kamrat. Wenn er singt, Hack yourself, hat er uns erzählt. Ist so.

Hier ist die junge Nacht. Wir schauen auf die Straßen und los geht's mit der A2 Hannover Richtung Dortmund. Da ist in Höhe Hamm-Üntrop ein Unfall passiert, deshalb da gesperrt. Außerdem noch nach wie vor gute Nachrichten von der A2 Dortmund-Hannover. Kein Falschfahrer mehr zwischen Kamener Kreuz und Beckum. Und auch auf der B40 Kriftel-Frankfurt am Main-Griesheim können wir entwarnen. Kein Falschfahrer mehr zwischen Frankfurt am Main-Sindlingen und Mainzer Landstraße. Wir schauen auf die A3 Oberhausen Richtung Arnheim. Da ist zwischen Emmerich-Ost und Beek in den Niederlanden wegen Bauarbeiten bis Montagmorgen gesperrt. Da werden zwei Brücken abgerissen. Außerdem stockt es auf 2 Kilometern auf der A43 Recklinghausen Richtung Münster zwischen Recklinghausen-Herten und Mal-Sinsen. Weiter geht's auf der A63 Mainz Richtung Kaiserslautern zwischen Göllheim und Winnweiler. Fahrbahnerneuerung, deshalb bis Sonntag 22 Uhr alles gesperrt. Die A66 Wiesbaden Richtung Frankfurt ist zwischen Schiersteiner Kreuz und Wiesbaden-Biebrich wegen einer Baustelle bis Montag um 5 Uhr gesperrt. Umleitung da über die A 643.

0: Und die A60. Und dann haben wir auch noch die A480 Wetzlar, Wetzlar-Blasbach. Da ist in Höhe Wetzlarer Kreuz wegen einer Baustelle bis 5 Uhr in beide Richtungen gesperrt. Die Umleitungen sind für euch ausgeschildert. Gute Fahrt!
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0: Moinsi, Kerstin Breuer ist hier. Wo hängt ihr am liebsten ab? Was ist euer Lieblingsort? Zu Hause, ist es ein bestimmter Club vielleicht, ein Special-Urlaubsort. Wir wissen nämlich jetzt die Lieblingsplätze von Dua Lipa. Und ich sag euch Leute, das ist mehr als nur einer. Das sind richtig, richtig viele. Welche das sind, wo ihr sie vielleicht treffen könnt und warum wir das wissen, checken wir nach 2 Songs.

0: Stand von Dua Lipa. Und ab sofort, Freunde, wissen wir ganz offiziell, wo Dua Lipa gern essen geht oder mal einen Drink zischt oder so. Claudi Franzen aus dem Junge Nacht-Team weiß nämlich, wo wir jetzt einfach mal ihre Lieblingsorte finden.
1: Dua Lipa hat sich nämlich mit Google Maps zusammengetan, um ihre 130 Lieblingsorte auf der Welt zu präsentieren.
2: Hey my loves, check out my Service 95 list now on Google Maps.
1: Service 95, das ist ja Dua Lipas Lifestyle, Kunstbuch, Newsletter. Darüber ist die Zusammenarbeit halt entstanden. Und auf dieser Liste dieser Favorite Spaces sind wirklich Restaurants, ihre Lieblingsbars, Vintage-Shops, Buchläden und das überall auf der Welt.
0: 130, das ist echt crazy. Auch bei uns in Deutschland?
1: Tatsächlich 3 Spots in Berlin sind dabei. Dazu gehört zum Beispiel auch der Plattenladen Hardwax und der Nachtclub Renate.
0: Oh mein Gott, das kenne ich, die wilde Renate. Da war ich auch schon, als ich noch in Berlin gewohnt habe.
1: Was mich aber viel mehr interessiert hat die ganze Zeit, ist auf dieser Favorite Places Liste auch Palermo.
0: Ah ja, das checke ich. Da gibt es ja seit Wochen das Gerücht, dass Dua Lipa und ihr Verlobter genau da bald heiraten wollen. Sollte ja dann safe unter den Top 130 der Lieblingsorte sein, oder? Aber vielleicht packt sie den ja auch erst nach der Hochzeit drauf. Nicht, dass da so voll viele ungebetene Gäste auftauchen. Ihr Schlingel.

0: Es ist so cool. Wir packen heute in der jungen Nacht einfach eine imaginäre Zeitkapsel mit Weisheiten und Dingen, die Menschen in 70 Jahren safe wissen oder sehen sollten. Weil im Kreis Lippe wurde diese Woche eine geöffnet, die da gefunden wurde. Und da war, ich schwöre euch, nur lamer Stuff drin. Sowas wie eine Tourismusbroschüre zum Beispiel. Roni aus Hamburg, der hat gesagt, der hat so eine Message, die würde er da gerne reinlegen. Die ist ihm wichtig.
1: Nutella immer ohne Butter. Isst man einfach ohne Butter. Ist einfach so.
0: Darüber boxen sich die Leute in 70 Jahren bestimmt auch noch. Wenn es nach Emily aus Bad Honnef geht, da muss diese Kapsel aber wirklich ein Riesengerät sein, Leute.
2: Ein E-Scooter. Ich glaube, die werden irgendwann gecancelt. Fahrrad ist zu anstrengend, Auto ist für die Stadt zu groß. E-Scooter ist wirklich perfekt.
0: Ist notiert. 0221 567 89 111. Sagt mal, was noch fehlt. Welche Message oder welchen Gegenstand wollt ihr in die Zeitkapsel der jungen Nacht packen? Und warum? Schickt mal eine Sprachnachricht.

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1: Um 2 Uhr mit Lisa Kupper. Die Brenner-Autobahn, eine der wichtigsten Verkehrsachsen zwischen Deutschland und Italien, ist heute ab 11 Uhr gesperrt wegen einer Demonstration gegen Verkehrslärm. Rund 15 Millionen Fahrzeuge nutzen die Brenner-Autobahn jährlich. Einzelheiten von Oliver Schosch.
2: Der Hauptinitiator der Brenner-Blockade ist der Bürgermeister von Gries am Brenner, Karl Mühlsteiger. Er, andere Gemeindebürgermeister und viele Anwohnerinnen und Anwohner fordern eine Entlastung vom Verkehrslärm und von Abgasen und Feinstaub. Sie fordern unter anderem einen besseren Lärmschutz, eine höhere Lkw-Maut und mehr Güterverkehr über die Schiene. Wegen der Brenner-Vollsperrung ist mit erheblichen Verkehrsbehinderungen zu rechnen, auch im Inntal und im gesamten südlichen Bayern, weil viele Pfingsturlauber Alternativrouten wählen werden.
1: Die Vereinten Nationen lehnen eine pauschale Altersbeschränkung bei sozialen Medien ab. Menschenrechtskommissar Türk hat gesagt, ein eingeschränkter Zugang reiche für einen effektiven Kinderschutz nicht aus. Stattdessen müssten die Plattformen suchterzeugende Elemente wie endlos Scrollen und ständige Benachrichtigungen bekämpfen. Die Technologieunternehmen müssten diese Schranken von Anfang an einbauen, anstatt die Last auf Eltern und Kinder abzuwälzen. Nach dem Einschlag einer Drohne in ein Wohnhaus in Rumänien bestreitet Russland, dafür verantwortlich zu sein. Kreml-Chef Putin sagte, es sei noch unklar, woher sie stamme. Wahrscheinlich sei eine ukrainische Drohne vom Kurs abgekommen. Ein NATO-Sprecher sagte aber, die Drohne sei zweifelsfrei aus Russland. Die NATO- und EU-Staaten haben Rumänien ihre Unterstützung zugesagt. NATO-Generalsekretär Rutte sagte, man sei bereit, jeden Zentimeter des Bündnisgebiets zu verteidigen. Tennisspieler Alexander Zverev steht im Achtelfinale der French Open. Der Hamburger gewann in 4 Sätzen gegen den Franzosen Quentin Alice. Sportreporter Guy.